0: gegen die Niederlande in der Nations League. Der Kapitän der DFB 11, Joshua Kimmich, sagte nach dem Spiel bei RTL:
1: Speziell am Anfang des Spiels sind wir, glaube ich, ganz gut ins Pressing gekommen. Hatten einige interessante Ballgewinne, hatten auch die eine oder andere ganz gute Chance. In der zweiten Halbzeit hat man dann schon das Gefühl gehabt, dass die Holländer stärker wurden, dass sie bessere Chancen hatten. Beim Strich verdient es Unentschieden.
0: Der Tank Rabatt soll heute die letzten beiden Hürden nehmen. Bundestag und Bundesrat entscheiden über das Gesetz. Silas Quiring hat die Einzelheiten.
2: Wenn beide grünes Licht geben, kann der Tankrabatt zum 1. Oktober in Kraft treten. Wie schon im Sommer sollen die Preise von Benzin und Diesel um 17 Cent pro Liter runtergehen. Bezahlen will die Regierung das Ganze mit Geld, was in diesem Jahr noch nicht ausgegeben wurde. Außerdem will sich Finanzminister Klingbeil auf EU-Ebene für eine Übergewinnsteuer für die Mineralölkonzerne einsetzen. Die Regierung will ab Januar auch noch einen Spritpreisdeckel einführen, also eine staatlich festgelegte Preisobergrenze.
0: Außerdem haben Bundestag und Bundesrat noch viele andere Themen auf dem Zettel. Unter anderem soll der Rat sein Go geben für das antragslose Kindergeld. So sollen Eltern von Bürokratie entlastet werden. Weiterer Tagesordnungspunkt: das Bundespolizeigesetz. Die Behörde soll mehr Befugnisse bekommen. Da geht es etwa um Drohnenabwehr und Waffenkontrollen. Im Bundestag wird außerdem erstmals über die Einführung einer Frühstartrente beraten. Das ist die geplante staatliche Förderung für die private Altersvorsorge von Kindern und Jugendlichen. Nachdem die USA den russischen Machthaber Putin zum G20-Gipfel eingeladen haben, stellt die Bundesregierung klar, es gibt angesichts des Kriegs in der Ukraine keine Normalität im Umgang mit Russland. Nach Angaben eines Regierungssprechers hat die Regierung noch nicht entschieden, wie sie mit dieser Einladung umgeht. Ein KI-Programm von ChatGPT-Anbieter OpenAI hat Websites der australischen Regierung gehackt. Das Tool wollte vertrauliche Daten einer Statistikbehörde abgreifen. Als das blockiert wurde, suchte es nach Wegen, die Sperre zu umgehen. Australiens Premier nennt das inakzeptabel.
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1: Im Studio Gisa Weber. Unentschieden beim Klopp-Einstand. Die deutsche Fußballnationalmannschaft hat in der Nations League auswärts 1:1 gegen die Niederlande gespielt. Nach dem WM-Debakel kein schlechter Auftakt für den neuen Bundestrainer. Innenverteidiger Jonathan Tah sagte nach dem Spiel im Ersten:
2: Die Energie und die Intensität, die wir reingekriegt haben, das ist genau das, was wir brauchen und genau das, was dazu führen wird, dass wir alles andere noch besser umsetzen werden.
1: In dieser Länderspielpause stehen noch 2 weitere Partien an, gegen Griechenland und Serbien. Bundestag und Bundesrat wollen heute den Weg für die Neuauflage des Tankrabatts freimachen. Sie stimmen über das Vorhaben der Bundesregierung ab. Wenn beide grünes Licht geben, kann der Tankrabatt zum 1. Oktober in Kraft treten. Wie schon im Sommer sollen die Preise von Benzin und Diesel um 17 Cent pro Liter runtergehen. Die Regierung will ab Januar auch noch einen Spritpreisdeckel einführen, also eine staatlich festgelegte Preisobergrenze.

0: Der Bundesrat berät heute außerdem ein mögliches Ende der 12 Uhr Tankregel. Schleswig-Holstein bringt einen entsprechenden Antrag ein. Verkehrsminister Klaus Ruhr-Madsen sagte uns:
1: Wir stellen alle fest, kurz vor Mittag ist die Tankstelle voll, kurz nach Mittag ist nicht mehr viel los und zum anderen haben wir keinen echten Effekt erkennen können. Also das, was eigentlich gewollt war, hat sich so nicht gezeigt. Dann müssen wir schauen, welche andere Entlastungen möglich sind für die Autofahrende.
0: Der Rat soll außerdem sein Go für das antragslose Kindergeld geben. Und im Bundestag wird erstmals über die Einführung einer Frühstartrente beraten. Das ist die geplante staatliche Förderung für die private Altersvorsorge von Kindern und Jugendlichen. Die deutsche Wirtschaft wächst deutlich kräftiger als bisher erwartet. Die Forschungsinstitute haben ihre Prognose auf 1,3% angehoben. Und das trotz anhaltender Krisen wie dem Iran-Krieg. Im Frühjahr hatten die Experten noch mit einem Wachstum von 0,6% gerechnet. Opernfans in New York sollen künftig kostenlos in die berühmte Metropolitan Opera kommen. Pro Saison verlost das Opernhaus 70.000 Karten an Menschen aus der Stadt. Bürgermeister Mamdani hat die Aktion jetzt vorgestellt. Sie richtet sich vor allem an Menschen, die sich einen Besuch sonst nicht leisten können.
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1: Im Studio Gisa Weber, schönen guten Morgen. Die deutsche Fußballnationalmannschaft hat im ersten Länderspiel unter Jürgen Klopp als neuen Bundestrainer unentschieden gespielt. 1:1 trennte sich das Team in der Nations League in Amsterdam von den Niederlanden. Erstmals dabei war auch Abwehrspieler Philipp Treu. Er sagte nach der Partie bei RTL:
2: Ich muss sagen, jeder hat sich reingehauen und das muss auch jetzt die nächsten Wochen Auftrieb geben. Genauso muss man spielen. Wir müssen das dem Land einfach alles geben und mit Stolz spielen. Und das haben wir heute versucht.
1: In dieser Länderspielpause stehen noch zwei weitere Partien an, gegen Griechenland und gegen Serbien. Der Tankrabatt soll heute die letzten beiden Hürden nehmen. Bundestag und Bundesrat entscheiden über das Gesetz. Silas Quiring hat die Einzelheiten.
3: Wenn beide grünes Licht geben, kann der Tankrabatt zum 1. Oktober in Kraft treten. Wie schon im Sommer sollen die Preise von Benzin und Diesel um 17 Cent pro Liter runtergehen. Bezahlen will die Regierung das Ganze mit Geld, was in diesem Jahr noch nicht ausgegeben wurde. Außerdem will sich Finanzminister Klingbeil auf EU-Ebene für eine Übergewinnsteuer für die Mineralölkonzerne einsetzen. Die Regierung will ab Januar auch noch einen Spritpreisdeckel einführen, also eine staatlich festgelegte Preisobergrenze.
1: Außerdem haben Bundestag und Bundesrat noch viele andere Themen auf dem Zettel. Unter anderem soll der Rat sein Go geben für das antragslose Kindergeld. So sollen Eltern von Bürokratie entlastet werden. Im Bundestag wird außerdem erstmals über die Einführung einer Frühstartrente beraten. Nach ihrem Sieg bei der Abgeordnetenhauswahl kommt die Berliner Linke heute zu einem Parteitag zusammen. Es soll über Sondierungsgespräche mit Grünen und SPD entschieden werden. Von den beiden kommt aktuell Kritik an.

0: an der Linken. Unter anderem sind die Pläne für Enteignungen großer Wohnungskonzerne umstritten. Papst Leo kommt heute nach Frankreich. Zuerst steht ein Treffen mit dem französischen Präsidenten Macron und Regierungsmitgliedern im Élysée-Palast an. Am Nachmittag feiert der Papst dann unter anderem eine Vesper in der Pariser Kathedrale Notre-Dame.
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1: Im Studio Gisa Weber, schönen guten Morgen. Remis bei Jürgen Klopps Premiere als neuer Fußball-Bundestrainer. 1:1 stand es am Ende im Nations League-Spiel der deutschen Nationalmannschaft in Amsterdam gegen die Niederlande. Lange hatte Deutschland geführt. Das Ausgleichstor für die Niederländer fiel erst in der Nachspielzeit. Jürgen Klopp sagte nach dem Spiel bei RTL:
2: Wir hätten sehr, sehr gerne gewonnen hier heute, keine Frage. Wir müssen die Eindrücke, die Informationen, die wir kriegen, müssen wir nehmen. Und die Ergebnisse müssen wir auch akzeptieren. Und deshalb für heute 1:1, hätte super gerne gewonnen, aber kann man den Punkt auch nehmen.
1: Bundestag und Bundesrat wollen heute den Weg für die Neuauflage des Tankrabatts freimachen. Sie stimmen über das Vorhaben der Bundesregierung ab. Wenn beide grünes Licht geben, kann der Tankrabatt zum 1. Oktober in Kraft treten. Wie schon im Sommer sollen die Preise von Benzin und Diesel um 17 Cent pro Liter runtergehen. Die Regierung will ab Januar auch noch einen Spritpreisdeckel einführen, also eine staatlich festgelegte Preisobergrenze. Die Berliner Linkspartei entscheidet heute auf einem Parteitag über Sondierungsgespräche mit Grünen und SPD. Sie hatte die Abgeordnetenhauswahl gewonnen und strebt eine rot-grün-rote Koalition an. Ganz frei ist der Weg dafür aber nicht. Die Linke steht wegen Antisemitismusvorwürfen unter Druck. Auch ihre Pläne für Enteignungen großer Wohnungskonzerne sind umstritten. Als Alternative wäre auch ein Bündnis aus CDU, Grünen und SPD möglich. Künstliche Intelligenz kann wohl helfen, viele noch unerkannte Herzprobleme binnen Sekunden zu erkennen. Britische Forscher haben eine KI so trainiert, dass sie bei einem EKG die meisten Menschen mit Herzschwäche und undichten Herzklappen identifiziert. Auch wenn der Arzt eigentlich gar nicht danach gesucht hat. Opernfans in New York sollen künftig kostenlos in die berühmte Metropolitan Opera kommen. Pro Saison verlost das Opernhaus 70.000 Karten an Menschen aus der Stadt. Bürgermeister Mamdani hat die Aktion jetzt vorgestellt. Sie richtet sich vor allem an Menschen, die sich einen Besuch sonst nicht leisten können.
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1: Im Studio Sönke Röhling. Schönen guten Morgen. Unentschieden für Jürgen Klopp bei seiner Premiere als neuer Fußball-Bundestrainer. 1:1 stand es am Ende im Nations League-Spiel der deutschen Nationalmannschaft in Amsterdam gegen die Niederlande. Lange hatte Deutschland geführt. Das Ausgleichstor fiel erst in der Nachspielzeit. Jürgen Klopp sagte nach dem Spiel bei RTL:
2: Wir hätten sehr, sehr gerne gewonnen hier heute, keine Frage. Wir müssen die Eindrücke, die Informationen, die wir kriegen, müssen wir nehmen. Und die Ergebnisse müssen wir auch akzeptieren. Und deshalb, für heute 1:1, hätte super gerne gewonnen, aber kann man den Punkt auch nehmen.
1: Der Tankrabatt soll heute die letzten beiden Hürden nehmen. Bundestag und Bundesrat entscheiden über das Gesetz. Silas Quiring mit den Einzelheiten.
3: Wenn beide grünes Licht geben, kann der Tankrabatt zum 1. Oktober in Kraft treten. Wie schon im Sommer sollen die Preise von Benzin und Diesel um 17 Cent pro Liter runtergehen. Bezahlen will die Regierung das Ganze mit Geld, was in diesem Jahr noch nicht ausgegeben wurde. Außerdem will sich Finanzminister Klingbeil auf EU-Ebene für eine Übergewinnsteuer für die Mineralölkonzerne einsetzen. Die Regierung will ab Januar auch noch einen Spritpreisdeckel einführen, also eine staatlich festgelegte Preisobergrenze.
1: Der Bundesrat berät außerdem über ein mögliches Ende der 12-Uhr-Tankregel. Schleswig-Holstein bringt einen entsprechenden Antrag ein. Verkehrsminister Klaus Ruhe-Matzen sagte uns:
4: Wir stellen alle fest, kurz vor Mittag ist die Tankstelle voll, kurz nach Mittag ist nicht mehr viel los und zum anderen haben wir keinen echten Effekt erkennen können. Also das, was eigentlich gewollt war, hat sich so nicht gezeigt. Dann müssen wir schauen, welche andere Entlastungen möglich sind für die Autofahrende.
1: Die Länderkammer soll außerdem ihr Go für das antragslose Kindergeld geben. Und im Bundestag wird erstmals über die Einführung einer Frühstartrente beraten. Das ist die geplante staatliche Förderung für die private Altersvorsorge von Kindern und Jugendlichen. Rheinland-Pfalz leitet ein weiteres Jahr die Ministerpräsidentenkonferenz. Eigentlich hätte ab Oktober Sachsen-Anhalt übernommen. Nach dem AfD-Wahlsieg hatte noch Ministerpräsident Sven Schulze von der CDU aber gesagt, dass er auf den MPK-Vorsitz verzichten will. In etwa 100 Städten in Deutschland wollen Schüler heute gegen eine mögliche Wehrpflicht demonstrieren. Das neue Wehrdienstgesetz sieht eine verpflichtende Musterung und eine mögliche Wiedereinführung der Wehrpflicht vor, sollten sich nicht genügend Freiwillige finden. Außenminister Wadephul trifft sich heute in der kanadischen Hauptstadt Ottawa mit Regierungsvertretern. Sie wollen über eine strategische Zusammenarbeit in den Bereichen Verteidigung, Energie und Technologie sprechen. Die EU will Kanada enger an sich binden. Kanada will von den USA unabhängiger werden.
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5: Stoppulette nochmal um 6:02. Nix, alles okay. Überall Doppelpass und freie Bahn und gute Fahrt. Blitzer, Blitzer. Auf der A2 Richtung Berlin, hinter aller Ingersleben und höherer Städte Buckertal. A9 Richtung Berlin, höherer Städte Klöckern. A9 Richtung München, zwischen Niemek und Kleinmarzens. A14 Richtung Magdeburg, zwischen Wandsleben und Magdeburg-Stadtfeld. B79, Ortsumgehung Halberstadt Richtung Quedlinburg. Noch mehr? Dann her, kostenfrei. Die Rockline 0800. 1-640-640 oder WhatsApp, alle Infos rockland.fm. Euch eine gute und sichere Fahrt.
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5: In kurzer Hosenlaune. Na, ihr kennt es ja mit dem Herbst. Die Männer ziehen sich an wie Sommer, die Frauen schon an wie Winter. Aber jetzt so golden. Goldene Tage stehen bevor. Steinitz bei Jericho 12 Grad, da geht mehr. Sonne-Wolken-Mix heute 20 Grad. Samstag, Sonntag Sonne-Wolken-Mix 25 Grad. Und das geht so in die nächste Woche rein.
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5: Goldene Zeiten für den deutschen Fußball. Wow, ein bisschen poliert wurde gestern.

0: Schuballe an der rostigen Kiste, die wir da zu laufen hatten. Was da genau ging und wer was gegen wen sagte, nach den Cranberries, nach T-Rex. Ich bin Ted Stanetzky, Rock'n'Roll macht alle doll.
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0: Mit einem Dü-dü-dü-dü-dü gehen die Fußballfans auf jeden Fall rein. In den Freitagmorgen um 11 nach 6. Rockland, die größten Rocksongs aller Zeiten. Und warum dieses Dü-dü-dü-dü? Weil White Teeth Klopp und seine Bande einen verdammt wilden Ritt hingelegt haben gestern in Amsterdam. 1:1 unentschieden im Nations League Spiel. Deutschland gegen die Niederlande. Völlig okay das Spiel. Ein wilder Zock. Und am Ende ein bisschen Hoffnung für alle, ne? Jonathan Saar.
1: Die Energie und die Intensität, die wir reingekriegt haben, das ist genau das, was wir brauchen. Und genau das, was dazu führen wird, dass wir alles andere noch besser umsetzen werden.
0: Heavy Metal Fußball à la Jürgen Klopp. Das war Variation 1 gestern. Und für den Anfang fand ich das verdammt geil. Was sagt Joshua Kimmich?
2: Speziell am Anfang des Spiels sind wir, glaube ich, ganz gut ins Pressing gekommen. Hatten einige interessante Ballgewinne, hatten auch die eine oder andere ganz gute Chance. In der zweiten Halbzeit hat man dann schon das Gefühl gehabt, dass die Holländer stärker wurden, dass sie bessere Chancen hatten. Beim Strich verdient das Unentschieden.
0: So ist es. Joshua Kimmich, unser Captain der deutschen Fußballnationalmannschaft, verdient. Cool, klasse, weitermachen. Und das am Sonntagabend in Augsburg. Da heißt es Deutschland gegen Griechenland. Hier heißt es die größten Rocksongs aller Zeiten. Hier heißt es Motor an für The Motors und Rod Stewart.

Ich finde den Bandnamen schon so geil. Bram Tchaikovsky and the Motorers. Und dieses ist ein guten Kauleisten-Klemmer-Checker. Ne? Am schönen frühen Morgen, am Freitag, am 25. September, 7:09. Ihr seid genau richtig hier. Lagerfeuer an. Auf Rockland. Die größten Rocksongs aller Zeiten. Die haben nur wir drauf. Wir machen es erstmal ganz easy peasy. Ne? Wenn so der erste Kaffee in den Kopf kommt, das muss langsam gehen. Genau wie die Cars hier mit Drive.

0: treffen. Mit Bikini auch nicht und so. Was man so anzieht. Hier von wegen Summer bei Don Henley. Das wird nochmal was. In einer Viertelstunde sage ich euch, was genau viel mehr er macht. Better, better Rocker Frank Abel. Und bis dahin nicht im Dunkeln durch die Gegend tapsen. Ihr wisst schon, der erste Schritt nach draußen ist immer au, ah, ah, aua, ah. Weil man vor die Bettpfosten knallt. Ist ihm auch passiert hier. Dancing in the Dark. Bruce Springsteen und die E Street Band. Voll ausgespielt nach halb. Das ist Rockland. Das sind die größten Rocksongs aller Zeiten. Bleibt drauf und dran.
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5: Im Studio Sönke Röhling. Schönen guten Morgen. Unentschieden für Jürgen Klopp bei seiner Premiere als neuer Fußball-Bundestrainer. 1:1 stand es am Ende im Nations League-Spiel der deutschen Nationalmannschaft in Amsterdam gegen die Niederlande. Lange hatte Deutschland geführt, das Ausgleichstor fiel erst in der Nachspielzeit. Jürgen Klopp sagte nach dem Spiel bei RTL.
6: Wir hätten sehr, sehr gerne gewonnen hier heute, keine Frage. Wir müssen die Eindrücke, die Informationen, die wir kriegen, müssen wir nehmen. Und die Ergebnisse müssen wir auch akzeptieren. Und deshalb, wir heute 1:1, hätte super gerne gewonnen, aber kann man den Punkt auch nehmen.
5: Der Tankrabatt soll heute die letzten beiden Hürden nehmen. Bundestag und Bundesrat entscheiden über das Gesetz. Silas Quiring mit den Einzelheiten.
7: Wenn beide grünes Licht geben, kann der Tankrabatt zum 1. Oktober in Kraft treten. Wie schon im Sommer sollen die Preise von Benzin und Diesel um 17 Cent pro Liter runtergehen. Bezahlen will die Regierung das Ganze mit Geld, was in diesem Jahr noch nicht ausgegeben wurde. Außerdem will sich Finanzminister Klingbeil auf EU-Ebene für eine Übergewinnsteuer für die Mineralölkonzerne einsetzen. Die Regierung will ab Januar auch noch einen Spritpreisdeckel einführen, also eine staatlich festgelegte Preisobergrenze.
5: Der Bundesrat berät außerdem über ein mögliches Ende der 12-Uhr-Tankregel. Schleswig-Holstein bringt einen entsprechenden Antrag ein. Verkehrsminister Klaus Ruhe-Matzen sagt uns.
8: Wir stellen alle fest, kurz vor Mittag ist die Tankstelle voll, kurz nach Mittag ist nicht mehr viel los und zum anderen haben wir keinen echten Effekt erkennen können. Also das, was eigentlich gewollt war, hat sich so nicht gezeigt. Dann müssen wir schauen, welche andere Entlastungen möglich sind für die Autofahrende.
5: Die Länderkammer soll außerdem ihr Go für das antragslose Kindergeld geben. Und im Bundestag wird erstmals über die Einführung einer Frühstartrente beraten. Das ist die geplante staatliche Förderung für die private Altersvorsorge von Kindern und Jugendlichen. Rheinland-Pfalz leitet ein weiteres Jahr die Ministerpräsidentenkonferenz. Eigentlich hätte ab Oktober Sachsen-Anhalt übernommen. Nach dem AfD-Wahlsieg hatte noch Ministerpräsident Sven Schulze von der CDU aber gesagt, dass er auf den MPK-Vorsitz verzichten will. In etwa 100 Städten in Deutschland wollen Schüler heute gegen eine mögliche Wehrpflicht demonstrieren. Das neue Wehrdienstgesetz sieht eine verpflichtende Musterung und eine mögliche Wiedereinführung der Wehrpflicht vor, sollten sich nicht genügend Freiwillige finden. Außenminister Wadephul trifft sich heute in der kanadischen Hauptstadt Ottawa mit Regierungsvertretern. Sie wollen über eine strategische Zusammenarbeit in den Bereichen Verteidigung, Energie und Technologie sprechen. Die EU will Kanada enger an sich binden. Kanada will von den USA unabhängiger werden.
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10: 3 Minuten nach 6:30 geht ab mit der B71, die ist Richtung Gardelegen. Zwischen Ackendorf und B188 Gardelegen nach Unfall gesperrt. Bitte umfahrt hier, alles andere ist okay. Gute Fahrt, freie Fahrt, Blitzer. A2 Richtung Berlin, hinter Allerengersleben und Höhe Raststätte Buckautal, die Good Old Guys. A9 Richtung Berlin, Höhe Raststätte Köckern, Bad Old Guys, hätte ich sagen müssen. Ne? A9 Richtung Berlin, Höhe Raststätte Köckern, habe ich wiederholt. A9 Richtung München ist neu, zwischen Niemek und Kleinmarzehns. A14 Richtung Magdeburg, zwischen Wandsleben und Magdeburg-Stadtfeld und B79, Ortsumgehung Halberstadt, Richtung Quedlinburg. Jetzt wiederhole ich nochmal die Rockline. Die ist wichtig. Wenn euch was auffällt, einfach anrufen. Kostenfrei, klar. 0800, dann eine 1, dann 640 und nochmal eine 640. Bin ich dran. Freue mich auf euch. Oder ihr macht's per WhatsApp. Alle Infos rockland.fm. Euch eine gute und sichere Fahrt.
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11: Freude. Ja, ist auch so. Freude. Und warum? Das sagt euch Wetterrocker Frank Abel direkt nach den nächsten beiden.
10: Ich bin Ted Stanelski, ihr seid genau gut drauf. Hier auf Rockland, hier bei den größten Rocksongs aller Zeiten. Moin.

0: vorher mal so, ja, geht noch oder nicht, ne? Und das um 6.41 Uhr, ja, völlig normal am Freitag, am 25. September. Das Wetter auch normal oder gibt es einen Wechsel, Frank Abel?
1: Naja, also so richtigen Wechsel nicht, hin zum wieder wärmer, passend zum Herbstanfall, kann ja nicht schaden. Also nach diesem, ja, heute doch eher kühl durchwachsenen Tag, kommt das Hoch so langsam in Fahrt und wird morgen dann wieder ganz da sein. Hey. Und nicht nur das, das zieht über uns weg, sorgt also erstmal für schönes Wetter und dann zum Wochenwechsel zum Balkan. Das heißt für uns, wir kriegen die Luft von da und dementsprechend wird es wärmer. Also, schönes Wochenende, so morgen Nachmittag von der Altmark wird es mal wolkiger, vielleicht vereinzelt mal ein Tropfen drin, aber Sonntag kommt die Sonne schon zurück. Bedeutet sonst morgen schon 21 bis 23 und am Sonntag schon 25 Grad.
0: Wow, Wochenende gut und dann geht's in den Montag rein und den Rest der Woche mit goldenem Gefühl?
1: Ja, total. Also es geht tatsächlich also in den Oktober mit erstmal viel Wärme und viel Sonne rein und auch nach Wochenmitte, auch wenn die Temperaturen ein kleines bisschen runtergehen, ist die Sonne trotzdem häufig da, ein paar Wolkenfelder okay, aber so wie es aussieht, ist die Woche größtenteils trocken. Können wir uns also drauf freuen.
0: Wetterrocker Frank Abel mit Vorfreude auf den 1. Oktober, auf den goldenen Oktober, der mit einem goldenen September endet. Also da können die jetzt mit Regen kommen, wie sie wollen. Ich meine, der Song ist mega geil. Das ist Rockland, 6.42 Uhr. Hier sind Travis.

So geht's mir nach dem ersten Schluck Kaffee. Da kommt dieses Yeah-Gefühl auf. Und dazu noch die volle Dröhnung Rock hier auf Rockland bei den größten Rocksongs aller Zeiten um 6.48 Uhr. Volle Dröhnung auch für die Jungs von Status Quo. Da hatten sie überhaupt nicht mit gerechnet. Ich meine, die rocken und rollen ja schon ewig und drei Tage. E-Dur, A-Dur, H-Dur, die Gitarristen kennen das. Ne? Die Drei-Akkorde-Band haben viele immer so naserümpfend gesagt, aber die können noch ein paar Akkorde noch dazwischen streuen. Und als sie den Song hier rausgehauen haben, da war das eine Nummer 1. Weltweit. Da haben die selber gar nicht mit gerechnet. Und der geht immer noch. Der heißt Achtung! Auf geht's!

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4: Im Studio Sönke Röhling. Schönen guten Morgen. Bundestag und Bundesrat stimmen heute über den Tankrabatt ab. Von Anfang Oktober bis Ende Dezember sollen die Spritpreise um 17 Cent je Liter Diesel und Benzin gesenkt werden. Der Präsident des Bundeskartellamtes Mund hat bereits angekündigt, die Preisentwicklung genau beobachten zu wollen. Er betont aber auch, man könne die Ölkonzerne nicht zur vollständigen Weitergabe zwingen. Laut Studien hatten beim ersten Tankrabatt im Sommer die Ölkonzerne jeden 5. Euro der Entlastung eingesteckt. Der Bundesrat soll außerdem heute das Go fürs antragslose Kindergeld geben. So sollen Eltern von Bürokratie entlastet werden. Und Sachsen und Thüringen machen sich im Rat dafür stark, dass schwere politische Gewalttaten von jungen Menschen strenger geahndet werden. Sachsens Justizministerin Konstanze Geiert.
5: Wir müssen dort den Blick des Opfers auch mehr in den Vordergrund rücken und wir müssen an der Stelle auch wirklich das besondere Schutzbedürfnis der Allgemeinheit bei diesen Straftaten berücksichtigen.
4: Im Bundesrat geht es auch noch um strengere Haftungsregeln für E-Scooter. Der Bundesrat berät in einer aktuellen Stunde über die Sicherheit und Kontrolle von KI-Systemen. In etwa 100 Städten in Deutschland wollen Schüler heute gegen eine mögliche Wehrpflicht demonstrieren. Das neue Wehrdienstgesetz sieht eine verpflichtende Musterung und eine mögliche Wiedereinführung der Wehrpflicht vor, sollten sich nicht genügend Freiwillige finden. Nach ihrem Sieg bei der Abgeordnetenhauswahl kommt die Berliner Linke heute zu einem Parteitag zusammen. Es soll über Sondierungsgespräche mit Grünen und SPD entschieden werden. Von beiden kommt aktuell Kritik an der Linken. Unter anderem sind die Pläne für Enteignung großer Wohnungskonzerne umstritten. Sachsen-Anhalt wird nicht wie geplant den Vorsitz der Ministerpräsidentenkonferenz übernehmen. Noch Ministerpräsident Schulze von der CDU hatte darauf nach dem AfD-Wahlsieg verzichtet. Rheinland-Pfalz leitet die MPK jetzt weiter. Der Vorsitz entscheidet maßgeblich, welche Themen in der Länderrunde gesetzt werden. Im ersten Spiel unter Jürgen Klopp als Bundestrainer hat die deutsche Fußballnationalmannschaft ein Unentschieden geholt. 1:1 stand es am Ende in Amsterdam gegen die Niederlande in der Nations League. Der Kapitän der DFB-Elf, Joshua Kimmich, sagte nach dem Spiel bei RTL.
6: Speziell am Anfang des Spiels sind wir, glaube ich, ganz gut ins Pressing gekommen. Hatten einige interessante Ballgewinne, hatten auch die eine oder andere ganz gute Chance. In der zweiten Halbzeit hat man dann schon das Gefühl gehabt, dass die Holländer stärker wurden, dass sie bessere Chancen hatten. Beim Strich verdient es Unentschieden.
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7: 7:02 geht los mit der B100 Richtung Halle. Höhe Hohenturm, ein unbeleuchteter LKW in der Kurve. Funzland. Landkreis Börde haben wir noch. Zwischen Neuwegersleben und Hornhausen Behinderungen nach Unfall. Da sind Metallteile zudem noch auf der Fahrbahn. Alles andere okay, gute freie Fahrt, Blitzer. A2 Richtung Berlin. Hinter Allerengersleben, Höhe Raststätte-Buckautal. A9 Richtung Berlin, Höhe Raststätte-Köckern. A9 Richtung München, zwischen Niemerk und Kleinmarzens. A14 Richtung Magdeburg, zwischen Wandsleben und Magdeburg-Stadtfeld, das sind alles alte Haudegen, die sind schon ewig dabei und wollen Kohle kassieren. Habt ihr noch irgendwelche Sprösslinge, ne? So ganz kleine, so ABC-Schützen in Sachen Blitzern oder sonst irgendwas gesehen? Ne? 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Euch eine gute und sichere Fahrt.
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7: Sonne-Wolken-Mix, schön trocken, 20 Grad, angenehm heute. Aktuell in Kleinkugel bei Halle 11 Grad, aber das Angenehm wird noch angenehmer morgen und übermorgen. Sonne 25, am Sonntag auf jeden, vorher vielleicht 23, merkt ihr gerade den Unterschied. Schön einfach.
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7: Knuddelkloppo hat sie alle in den Arm genommen und gedrückt. Ne? Da merkte man schon den Unterschied in Sachen Fussi. Ne? Das war Heavy Metal, ne? Das war Speedfußball. Wild und wüst und wahnsinnig, aber irgendwie auch geil.

0: 1:1 Unentschieden Deutschland gegen die Niederlande. Was Knuddel Kloppo so zum Spiel sagt und einer seiner neuesten Entdeckungen, der Mann, der Treu heißt und Treu rechts rauf und runter hatte, hört ihr in ein paar Minuten nach 38 Special nach Survivor. Ich bin Treu dabei. Ted Stanetzky, hi.
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0: 7. Freitagmorgen, voller Rockin' and Rollin'. Das ist Rockland, die größten Rocksongs aller Zeiten. Sheriff White Teeth Klopp und seine Hilfs-Sheriffs ritten durch die Lande. Und es waren die Niederlande. Und sie ritten nicht alles platt, aber sie ritten ordentlich wild, wüst und wahnsinnig rum. 1:1 unentschieden im Nations League-Spiel zwischen Deutschland und, ich sag mal, Holland. Kein klassisches Ergebnis. 2:1 wäre immer das für uns gewesen, aber völlig okay. Und einer, der neu dabei war und rechts rauf und runter rannte, unser neuer Rechtsverteidiger Philipp Treu, eigentlich bei Freiburg unter Vertrag, aber jetzt geadelt schon vom Kloppo, denn das war toll. Und nach dem Spiel frohlockte er sofort.
1: Ich muss sagen, jeder hat sich reingehauen und das muss auch jetzt die nächsten Wochen Auftrieb geben. Genauso muss man spielen. Wir müssen das dem Land einfach alles geben und mit Stolz spielen. Und das haben wir heute versucht.
0: Was nimmt der Boss als Fazit mit?
2: Wir müssen die Eindrücke, die Informationen, die wir kriegen, müssen wir nehmen. Und die Ergebnisse müssen wir auch akzeptieren. Und deshalb hätte ich super gerne gewonnen. Aber kann man den Punkt auch nehmen.
0: Heavy-Metal-Fußball à la Jürgen Klopp, das war so der Anfang, das war das Debüt und das macht Hoffnung auf viel, viel mehr. Na, kriegen wir aufs Auge und aufs Ohr am Sonntagabend schon. Da ist es Deutschland gegen Griechenland. Anstoß 20:45. Auf geht die wilde Fahrt in eine neue Runde. Jetzt hier musikalisch mit Foreigner, I Wanna Know What Love Is und U2, You're the Best Thing About Me.

Flammenwerfer ist an. Wann immer Foreigner kommt, mit I wanna know what love is, du hast genug Benzin drin. Lass uns die Flamme weiter flippern. Ne? Um 7:59. 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
4: Das längste Musikstück der Welt läuft in der Burchardi-Kirche in Halberstadt. Eine Orgelkomposition, die seit 2001 läuft, bei dem die Töne nur sehr langsam wechseln.
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13: Im Studio Sönke Röhling. Schönen guten Morgen. Bundestag und Bundesrat stimmen heute über den Tankrabatt ab. Von Anfang Oktober bis Ende Dezember sollen die Spritpreise um 17 Cent je Liter Diesel und Benzin gesenkt werden. Der Präsident des Bundeskartellamtes Mund hat bereits angekündigt, die Preisentwicklung genau beobachten zu wollen. Er betont aber auch, man könne die Ölkonzerne nicht zur vollständigen Weitergabe zwingen. Laut Studien hatten beim ersten Tankrabatt im Sommer die Ölkonzerne jeden 5. Euro der Entlastung eingesteckt. Der Bundesrat soll außerdem heute das Go fürs antragslose Kindergeld geben. So sollen Eltern von Bürokratie entlastet werden. Und Sachsen und Thüringen machen sich im Rat dafür stark, dass schwere politische Gewalttaten von jungen Menschen strenger geahndet werden. Sachsens Justizministerin Konstanze Geiert.
14: Wir müssen dort den Blick des Opfers auch mehr in den Vordergrund rücken und wir müssen an der Stelle auch wirklich das besondere Schutzbedürfnis der Allgemeinheit bei diesen Straftaten berücksichtigen.
13: Im Bundesrat geht es auch noch um strengere Haftungsregeln für E-Scooter. Der Bundesrat berät in einer Aktuellen Stunde über die Sicherheit und Kontrolle von KI-Systemen. In etwa 100 Städten in Deutschland wollen Schüler heute gegen eine mögliche Wehrpflicht demonstrieren. Das neue Wehrdienstgesetz sieht eine verpflichtende Musterung und eine mögliche Wiedereinführung der Wehrpflicht vor, sollten sich nicht genügend Freiwillige finden. Nach ihrem Sieg bei der Abgeordnetenhauswahl kommt die Berliner Linke heute zu einem Parteitag zusammen. Es soll über Sondierungsgespräche mit Grünen und SPD entschieden werden. Von beiden kommt aktuell Kritik an der Linken. Unter anderem sind die Pläne für Enteignung großer Wohnungskonzerne umstritten. Sachsen-Anhalt wird nicht wie geplant den Vorsitz der Ministerpräsidentenkonferenz übernehmen. Noch Ministerpräsident Schulze von der CDU hatte darauf nach dem AfD-Wahlsieg verzichtet. Rheinland-Pfalz leitet die MPK jetzt weiter. Der Vorsitz entscheidet maßgeblich, welche Themen in der Länderrunde gesetzt werden. Im ersten Spiel unter Jürgen Klopp als Bundestrainer hat die deutsche Fußballnationalmannschaft ein Unentschieden geholt. 1:1 stand es am Ende in Amsterdam gegen die Niederlande in der Nations League. Der Kapitän der DFB-Elf, Joshua Kimmich, sagte nach dem Spiel bei RTL.
15: Speziell am Anfang des Spiels sind wir, glaube ich, ganz gut ins Pressing gekommen. Hatten einige interessante Ballgewinne, hatten auch die eine oder andere ganz gute Chance. In der zweiten Halbzeit hat man dann schon das Gefühl gehabt, dass die Holländer stärker wurden, dass sie bessere Chancen hatten. Beim Strich verdient das Unentschieden.
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16: Klopp, klopp, klopp aufs Zifferblatt und dann ist es da. 2 Minuten nach 7:30 auf geht's mit fast nichts, nur die Börde, da ist was. Zwischen Neuwegersleben und Hornhausen Behinderungen nach Unfall und Metallteile auf der Fahrbahn. Ansonsten gute freie Fahrt, Blitzer. Auf der A2 Richtung Berlin hinter Allerengersleben und Höherer Städte-Buckautal. A9 Richtung Berlin, Höherer Städte-Köckern. A9 Richtung München zwischen Niemeck und Kleinmerzins und A14 Richtung Magdeburg zwischen Wandsleben und Magdeburg-Stadtfeld und B79 die Ortsumgehung Halberstadt Richtung Quedlinburg. Das sind die alten Kameraden, da ist aber was Neues dabei hier. Haha, Rekrut, Reichertswerben in der von Seidlitz-Straße. Habt ihr noch mehr gesehen? Dann können wir weitermachen hier. Immer weiter, die Liste länger. Wenn ihr was habt, anrufen kostenfrei. Die Rockline 0800 1 640 640 oder per WhatsApp alle Infos rockland.fm. Gute Fahrt überall.
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16: Sonne und Wolken in the Mix mit 20 Grad, sonst nix, alles okay. Aktuell in Kabelitz bei Fischbeck 12 Grad, morgen Sonne, Sonne, Sonne, 23, übermorgen Sonne, Sonne, Sonne, 25 und es geht rein in die erste Oktoberwoche, ist ja irgendwann so der erste, ne? Golden, ja, mit Gold. Gold, Gold. Old by Gold, das kennen wir hier ein bisschen. Hm? Kiss mit Hard Luck Woman. Einer, den man nie vergisst und einer, der immer bleibt, wird direkt hier nach Kenny Loggins. Das ist Rockland. Ich bin Ted Stanetzky. Rock'n'Roll macht alle doll.

0: sagen wir auf Rockland hier um 7.40 Uhr. 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
1: Ozopfdies und hier wir uns auch Romente noch einmal. Was für ein Gaudi. Nicht nur in Wernigerode auf der Wiesengaudi, in Magdeburg bei der Mückenwiesen, in Halle am Gimrisser Damm im großen Oktoberfest-Festzelt. Also überall ist Dirndlgejodel da und Lederhosen und krachledernes Getanze und so weiter und so fort. Das Original natürlich in Minga, wie der Einheimische sagt, in München. Aber die Chronisten sagen jetzt, Moment mal, wir haben September und feiern Oktoberfest. Das ist doch irgendwas faul. Warum ist denn das so, Frank Wiedemann?
2: Angeführt wurde das Oktoberfest 1810 als große Hochzeitsfeier von Kronprinz Ludwig von Bayern und Prinzessin Therese von Sachsen-Hildburghausen. Das war am 12. Oktober. Also wurde daraus folgerichtig das Oktoberfest. Allerdings war es da oft regnerisch und schon recht kalt. Ende des 19. Jahrhunderts einigten sich die Festwirte darauf, die Wiesen, abgeleitet vom Festort Theresienwiese, die wird vorverlegt auf den Altweibersommer Ende September. Da ist in der Regel einfach schöneres Wetter. Die Besucher können auch noch draußen im Biergarten sitzen und die Wirte verdienen mehr Geld. Die Regel lautet, das Oktoberfest in München beginnt immer am ersten Sonntag nach dem 15. September und geht bis zum ersten Sonntag im Oktober.
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0: hätten ihn auch nicht auch ta-tu-tu-tu-ta-ta-ta-ta nennen können. The Police, da-da-da-da, um 11 vor 8. Da-da-da-da, da sind sie da, die größten Rock-Songs aller Zeiten, weil nur wir sind so, wir sind Rockland. Wir schubsen euch rein in den Freitag mit mega-giga-geilem Wetter. Wie genau? In ein paar Minuten.
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0: Het Territum Willen, Eddie. In Rock'n'Roll Heaven, Van Halen hier When It's Love. Aber es geht mit voller Liebe für den Rock weiter. Def Leppard's legendäres Hysteria aus den 80s. Vollgespielt nach 8 Uhr. Sowas nur hier. 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
4: Im Studio Sönke Röhling. Schönen guten Morgen. Heute soll der neue Tankrabatt auf den Weg gebracht werden. Bundestag und Bundesrat stimmen darüber ab. Mehr von Tim Britztrup.
5: Ab nächsten Monat sollen Diesel und Benzin so um bis zu 17 Cent pro Liter günstiger werden. Im Vorfeld gibt's Kritik an der Maßnahme. Unter anderem, weil ein Anreiz zum Spritsparen fehlt und weil davon auch Autofahrer profitieren, die darauf gar nicht angewiesen sind. Der Bundesrat beschäftigt sich heute noch mit einem weiteren Tankthema, der 12-Uhr-Regel. Schleswig-Holstein will, dass die abgeschafft wird, weil sie keinen erkennbaren Nutzen gebracht hat.
4: Die Berliner Linkspartei entscheidet heute über Sondierungsgespräche mit SPD und Grünen. Die Linke war bei der Wahl am vergangenen Sonntag stärkste Kraft geworden. Ob Spitzenkandidatin Ehralp aber regierende Bürgermeisterin wird, ist noch unklar. Hintergrund sind Antisemitismusvorwürfe gegen Teile der Berliner Linken. Der linken Bundestagsabgeordnete Bartsch sagte im Ersten:
6: Selbstverständlich muss man diese Vorwürfe ganz ernst nehmen. Und ich kenne persönlich viele Jüdinnen und Juden, die sich Sorgen machen. Das ist ein ernstes Problem und diesem Problem muss man begegnen. Da kann man auch nicht drüber weggehen und sagen, naja, wir haben ja gar kein Problem. Doch, wir werden uns damit auseinandersetzen und klare, nicht nur Bekenntnisse, sondern auch Handlungen aufzeigen.
4: Außenminister Wadephul trifft sich heute in der kanadischen Hauptstadt Ottawa mit Regierungsvertretern. Sie wollen über eine strategische Zusammenarbeit in den Bereichen Verteidigung, Energie und Technologie sprechen. Die EU will Kanada enger an sich binden. Kanada will von den USA unabhängiger werden. Israels Ministerpräsident Netanyahu hat den Angriff auf den Iran verteidigt. Vor der UN-Vollversammlung in New York sprach er von einer der leichtesten Entscheidungen, die er je habe treffen müssen. Als er ans Rednerpult trat, verließen Dutzende Delegierte aus Protest den Saal. In Italien gilt jetzt ein Burka-Verbot an Schulen. Außerdem hat die Regierung von Ministerpräsidentin Meloni eine Obergrenze für ausländische Schüler mit schlechten Sprachkenntnissen eingeführt. In Italien wird nächstes Jahr gewählt. Migration und Integration gelten dabei als Hauptthemen. Unentschieden beim Klopp-Einstand. Die deutsche Fußballnationalmannschaft hat in der Nations League auswärts 1:1 gegen die Niederlande gespielt. Nach dem WM-Debakel kein schlechter Auftakt für den neuen Bundestrainer. Innenverteidiger Jonathan Tah sagte nach dem Spiel im Ersten:
7: Die Energie und die Intensität, die wir reingekriegt haben, das ist genau das, was wir brauchen und genau das, was dazu führen wird, dass wir alles andere noch besser umsetzen werden.
4: In der Länderspielpause gibt es noch 3 weitere Partien. Diesen und nächste Woche Sonntag gegen Griechenland und kommenden Donnerstag gegen Serbien.
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9: 8:03. Es geht ab mit der A2 Richtung Hannover zwischen Kreuz Magdeburg und Irxleben. Stockend Baustelle, die Baustelle. 10 Minuten im Moment mehr in Plan. Landkreis Börde zwischen Neuwegersleben und Hornhausen. Behinderungen nach Unfall. Zudem Metallteile auf der Fahrbahn. Muss noch ordentlich eingesammelt werden. Das war's auch. Ansonsten gute Fahrt, Blitzer. A2 Richtung Berlin. Hinter Allerengersleben, Höhe Raststätte-Buckautal. Die großen 2. A9 Richtung Berlin, Höhe Raststätte-Köckern. Der ist auch schon bekannt. A9 Richtung München zwischen Niemeck und Klammer 10. Warte mal, den Genito. A14 Richtung Magdeburg zwischen Wandsleben und Magdeburg-Stadtfeld. Yo, Oldie Bad Goldie, B79, Ortsumgehung Halberstadt Richtung Quedlinburg. Und zwischen Warnstedt und Westerhausen haben wir einen entdeckt. In Kunrau Richtung Neuferchau. In Ovelgönne Richtung Hakenstedt. Das sind 3 neue Kollegen hier. Habt ihr noch mehr Kollegen, wo ihr sagt, Moment mal, den habe ich auch noch nie hier gesehen. Ne? Dann her damit. Kostenfrei anrufen 0800 1 640 640. Oder, kostenfrei? Habe ich gesagt, das ist die Rockline, ja. Oder WhatsApp, ja, geht auch, ne? Rockland.fm, da ist alles drin, da findet ihr alles. Am besten beide Nummern rein ins Phone, drin sein in der Band hier. Euch allen eine gute und sichere Fahrt.
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0: auch so ein Kollege. Ich meine, wenn du in so einer riesen Firma arbeitest, manche Gesichter hast du wirklich noch nie in deinem Leben gesehen, weil die hinter verschlossenen Türen stecken. Und plötzlich stehen die da und du denkst, ist der fremd hier? Was ist denn da los? Ne? Wie ist das mit der Sonne jetzt hier? Mitten im September ist die fremd hier? Nö, Altweibersommer. Und wie herrlich. Heute Sonne, Wolkenmix, 20 Grad, morgen 23, übermorgen 25. Das geht bis Mitte der nächsten Woche auf jeden. Alroda, Wallroda heißt es, W vergessen, bei Bad Bibra. 10 im Moment, da ist noch steigerungsfähig.
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0: Das hier würde ich nie vergessen. Aber wer es einmal gehört hat, der ist angesteckt damit, der ist infiziert damit. Das ist wie so ein Virus, aber geiler, der niemals weggeht. Welchen ich genau meine, ihr hört es sofort beim allerersten Ton, direkt jetzt nach Def Leppard's Hysteria. Ich bin Ted Stanetzky, hallo.
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0: Es bestieg den Thron Jürgen der Erste. Mit seinen Knappen schlug er die erste Schlacht. Und es war eine gute, eine wilde, eine hin und her, eine temporeiche, eine spektakuläre, eine atemberaubende Fußballschlacht. Deutschland gegen die Niederlande. 1:1 unentschieden, schiedlich friedlich und am Ende auch völlig okay. Aber das hat Laune gemacht. Das hat Bock gemacht. Das war Heavy-Metal-Fußball à la Jürgen Klopp, so wie er in Zukunft sein soll. Und auch der Captain und knappe Joshua Kimmich ist angetan.
1: Speziell am Anfang des Spiels sind wir, glaube ich, ganz gut ins Pressing gekommen. Hatten einige interessante Ballgewinne, hatten auch die eine oder andere ganz gute Chance. In der zweiten Halbzeit hat man dann schon das Gefühl gehabt, dass die Holländer stärker wurden, dass sie bessere Chancen hatten. Am Strich verdient es unentschieden.
0: Josh Kimmich verdient es unentschieden. Jo, ist so, aber da können ja noch 3 Siege kommen. Es geht nämlich weiter. Jetzt am Sonntag schon 20:45 gespielt wird in Augsburg in der Nations League. Da heißt es Deutschland gegen Griechenland. Jetzt heißt es 16:16. Rockland hier. Moin.

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1: Den Beat lassen wir mal so. Der ist schön easy gespielt. Slow Hand hier, Eric Clapton mit seiner Version von Cocaine.

0: Der guckt in der neuen Badezimmerspiegel und denkt, Zombie-Gesicht, ich muss was tun. Macht in Ruhe. Hä? Concealer, Kajal und Co. und überhaupt. Die Hooters machen den Sound dazu. Direkt nach Halb. Das ist Rockland. Das sind die größten Rocksongs aller Zeiten. Da kommen noch viele mehr.
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8: Im Studio Sönke Röhling. Schönen guten Morgen. Heute soll der neue Tankrabatt auf den Weg gebracht werden. Bundestag und Bundesrat stimmen darüber ab. Mehr von Tim Britztrup.
9: Ab nächsten Monat sollen Diesel und Benzin so um bis zu 17 Cent pro Liter günstiger werden. Im Vorfeld gibt's Kritik an der Maßnahme. Unter anderem, weil ein Anreiz zum Spritsparen fehlt und weil davon auch Autofahrer profitieren, die darauf gar nicht angewiesen sind. Der Bundesrat beschäftigt sich heute noch mit einem weiteren Tankthema, der 12-Uhr-Regel. Schleswig-Holstein will, dass die abgeschafft wird, weil sie keinen erkennbaren Nutzen gebracht hat.
8: Die Berliner Linkspartei entscheidet heute über Sondierungsgespräche mit SPD und Grünen. Die Linke war bei der Wahl am vergangenen Sonntag stärkste Kraft geworden. Ob Spitzenkandidatin Ehralp aber regierende Bürgermeisterin wird, ist noch unklar. Hintergrund sind Antisemitismusvorwürfe gegen Teile der Berliner Linken. Der linken Bundestagsabgeordnete Bartsch sagt am ersten:
10: Selbstverständlich muss man diese Vorwürfe ganz ernst nehmen. Und ich kenne persönlich viele Jüdinnen und Juden, die sich Sorgen machen. Das ist ein ernstes Problem und diesem Problem muss man begegnen. Da kann man auch nicht drüber weggehen und sagen, naja, wir haben ja gar kein Problem. Doch, wir werden uns damit auseinandersetzen und klare, nicht nur Bekenntnisse, sondern auch Handlungen aufzeigen.
8: Außenminister Wadephul trifft sich heute in der kanadischen Hauptstadt Ottawa mit Regierungsvertretern. Sie wollen über eine strategische Zusammenarbeit in den Bereichen Verteidigung, Energie und Technologie sprechen. Die EU will Kanada enger an sich binden. Kanada will von den USA unabhängiger werden. Israels Ministerpräsident Netanyahu hat den Angriff auf den Iran verteidigt. Vor der UN-Vollversammlung in New York sprach er von einer der leichtesten Entscheidungen, die er je habe treffen müssen. Als er ans Rednerpult trat, verließen Dutzende Delegierte aus Protest den Saal. In Italien gilt jetzt ein Burka-Verbot an Schulen. Außerdem hat die Regierung von Ministerpräsidentin Meloni eine Obergrenze für ausländische Schüler mit schlechten Sprachkenntnissen eingeführt. In Italien wird nächstes Jahr gewählt. Migration und Integration gelten dabei als Hauptthemen. Unentschieden beim Klopp-Einstand. Die deutsche Fußballnationalmannschaft hat in der Nations League auswärts 1:1 gegen die Niederlande gespielt. Nach dem WM-Debakel kein schlechter Auftakt für den neuen Bundestrainer. Innenverteidiger Jonathan Tah sagte nach dem Spiel im ersten:
11: Die Energie und die Intensität, die wir reingekriegt haben, das ist genau das, was wir brauchen und genau das, was dazu führen wird, dass wir alles andere noch besser umsetzen werden.
8: In der Länderspielpause gibt es noch 3 weitere Partien. Diesen und nächste Woche Sonntag gegen Griechenland und kommenden Donnerstag gegen Serbien.
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0: 3 Minuten nach 8:30 ab geht's mit der A2 Richtung Hannover zwischen Kreuz Magdeburg und Irxleben stockend. Die Baustelle der Grund, die eine da, die immer da. 10 Minuten aktuell mehr im Plan. Alles andere völlig okay, alles gut, freie Fahrt, Blitzer. Auf der A2 Richtung Berlin, hinter Aller Ingersleben, Höhe Parkplatz Ihlegrund, Höhe Raststätte Buckautal, alte Spieler. Der Jürgen hat auch mal neue eingebracht, da müsst ihr mal ein bisschen Platzwechsel machen. Ja. A9 Richtung Berlin, Höhe Raststätte Köckern, auch den gehen wir schon, A9 Richtung München zwischen Niemeck und Kleinmarzehns. A14 Richtung Magdeburg zwischen Wandsleben und Magdeburg Stadtfeld. Auswechseln! B79 Ortsumgehung Halberstadt Richtung Quedlinburg. B181 in Merseburg Richtung Leipzig. Blitzer in Haldensleben auf der Magdeburger Straße zwischen Warnstedt und Westerhausen. In Kunrau Richtung Neuferschau. In Ovelgünne Richtung Hakenstedt. Habt ihr noch mehr gesehen? Rocklein anrufen. Kostet nichts für Ome für Noppes. 0800 1 640 640, das ist sie. Oder WhatsApp nutzen, alle Infos dazu rockland.fm. Euch eine gute und sichere Fahrt, wo immer ihr unterwegs seid. Passt auf euch auf, es wartet immer jemand.
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0: Altweibersommer-Feeling, sag ich jetzt einfach mal so. Ne? Und viele sagen vielleicht, Altweibersommer, wieso heißt denn das überhaupt so? Die Spinnennetze, die jetzt so durch die tiefstehende Sonne gut sichtbar werden, erinnern an die Haarnetze von Oma. Und deswegen hat das irgendwann mal vor Anno-Tobak-Jahren Altweibersommer getauft. Stimmt das denn auch? Dafür haben wir einen echten Wetterrocker. Der sagt euch ganz genau, was ab heute losgeht und für die nächsten Tage bis Mitte nächster Woche gilt. Direkt nach Manfred Mann's Earth Band, nach The Hooters. Das ist Rockland. Das sind die größten Rocksongs aller Zeiten. Ich bin Ted Stanetzky. Hallo.

0: Viele unterwegs und viele immer dabei. Die größten Rocksongs aller Zeiten um 8.41 Uhr.
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0: Wenn das T-Shirt den Müffeltest nicht mehr besteht, dann wechsle ich das. Ist doch klar. Wenn Kloppo merkt, der eine hat keinen Saft mehr, dann wechselt er aus. Spieler bei der deutschen Fußballnationalmannschaft. Und wenn ich merke, die Einkaufstasche wird zu schwer, dann wechsle ich von der linken in die rechte Hand. Das wird mir am Sonntag passieren beim Salzfest. Verkaufsoffener Sonntag in Halle, da ist ordentlich was los. Da wird ordentlich in die Tüte reingepackt. Wie ist das beim Wetter mit dem Wechsel? Da fragen wir jetzt mal den Experten. Wetterrocker Frank Abel.
2: Naja, also so richtigen Wechsel nicht. Hin zum wieder wärmer. Passend zum Herbstanfang. Kann ja nicht schaden. Also nach diesem ja heute doch eher kühl durchwachsenen Tag kommt das Hoch so langsam in Fahrt und wird morgen dann wieder ganz da sein. Und nicht nur das, das zieht über uns weg, sorgt also erstmal für schönes Wetter und dann zum Wochenwechsel zum Balkan. Das heißt für uns, wir kriegen die Luft von da und dementsprechend wird es wärmer. Also, schönes Wochenende, so morgen Nachmittag von der Altmark wird es mal wolkiger, vielleicht vereinzelt mal ein Tropfen drin, aber Sonntag kommt die Sonne schon zurück. Bedeutet sonst morgen schon 21 bis 23 und am Sonntag schon 25 Grad.
0: Also goldener September, der richtig sich reinzieht in den goldenen Oktober, ne?
2: Ja, total. Also es geht tatsächlich also in den Oktober mit erstmal viel Wärme und viel Sonne rein. Mhm. Und auch nach Wochenmitte, auch wenn die Temperaturen ein kleines bisschen runtergehen, ist die Sonne trotzdem häufig da. Ein paar Wolkenfelder okay, aber so wie es aussieht, ist die Woche größtenteils trocken. Können wir uns also drauf freuen.
0: Wetterrocker Frank Abel mit der goldenen Prophezeiung, auf die wir uns freuen können. Jetzt freuen wir uns auf die nächsten der größten. Oh, besonders auf Bon Jovi, Wanted Dead or Alive. Das ist so ein bisschen Cowboy-Feeling. Ich krieg da immer O-Beine, weil ich dann so breitbeinig mitlaufe. Und hier Mr. Meatloaf, der Wagner des Rock'n'Roll mit fulminanter Stimme und einem irren Tempo und einer Groove, die es sonst nirgendwo gibt. Mach an.

0: Hey hombres, habt ihr uns noch gesossen in die Trommelfälle? Mit der geilen Rockermusik. Oh, machen weiter so, hombres.
1: Machen wir. Machen wir rund um die Uhr. Immer und immer und immer. 9 Minuten vor 9, Uhrenvergleich, pass auf. Geht die ganze Zeit so. Die größten Rocksongs aller Zeiten. Sowas nur echt hier, auf Rockland. Mach an und laut jetzt. Für Robbie Robertson und die Musiker der ganzen Welt mit The Wait.

0: Bandgründer Robbie Robertson hat sein Tape mit diesem Klassiker The Wait aus den Late 60s rund um die Welt geschickt. Und jeder Musiker durfte eine Runde mitspielen und das Tape dann weitergeschickt. Das ist dabei rausgekommen. The Wait hier auf Rockland, hier bei den größten Rocksongs aller Zeiten. Und was rauskommt, wenn man älter wird? Man verliert die Haare, zumindest als Kerl. Ne? Was habe ich gemacht? Ich bin auf den Hut gekommen. Derer habe ich jetzt schon 1, 2, 3, 4, 5, 6. 6 richtig coole Stetsons. Ja, was mir fehlt, ist das himbeerfarbene Barett von Prince. Kriege ich das? Okay, er schenkt es uns allen. Hier nach 9. Raspberry Beret, voll ausgespielt auf Rockland. Bei den größten Rocksongs aller Zeiten. Und sonst?
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0: Bis Ende des Jahres sollen Benzin und Diesel so um 17 Cent pro Liter günstiger sein. Insgesamt ein Entlastungsvolumen von rund 2,5 Milliarden Euro. So viel, wie der Bund durch die höheren Preise an Mehrwertsteuer zusätzlich einnimmt. Ab dem Jahreswechsel soll es dann eine Preisobergrenze für Sprit geben. Der Bundesrat berät außerdem über ein mögliches Ende der 12-Uhr-Tankregel. Schleswig-Holstein bringt einen entsprechenden Antrag ein. Verkehrsminister Klaus Ruhe-Matzen sagte uns:
1: Wir stellen alle fest, kurz vor Mittag ist die Tankstelle voll, kurz nach Mittag ist nicht mehr viel los und zum anderen haben wir keinen echten Effekt erkennen können. Also das, was eigentlich gewollt war, hat sich so nicht gezeigt. Dann müssen wir schauen, welche andere Entlastungen möglich sind für die Autofahrende.
0: Die Länderkammer soll außerdem ihr Go für das antragslose Kindergeld geben. Und im Bundestag wird erstmals über die Einführung einer Frühstartrente beraten. Das ist die geplante staatliche Förderung für die private Altersvorsorge von Kindern und Jugendlichen. In etwa 100 Städten in Deutschland wollen Schüler heute gegen eine mögliche Wehrpflicht demonstrieren. Das neue Wehrdienstgesetz sieht eine verpflichtende Musterung und eine mögliche Wiedereinführung der Wehrpflicht vor, sollten sich nicht genügend Freiwillige finden. Israels Ministerpräsident Netanyahu hat den Angriff auf den Iran vor der UN-Vollversammlung verteidigt. Das sei eine der einfachsten Entscheidungen gewesen, die er je habe treffen müssen, sagte er. Bei seiner Rede verließen Dutzende Delegierte aus Protest den Saal. Die Berliner Linke will heute auf einem Parteitag darüber abstimmen, ob sie die Grünen und die SPD zu Sondierungsgesprächen einlädt. Die Berliner SPD ist grundsätzlich dazu bereit. Außerhalb von Berlin sehen Vertreter von Grünen und SPD ein Bündnis mit den Linken dagegen kritisch. Unentschieden für Jürgen Klopp bei seiner Premiere als neuer Fußball-Bundestrainer. 1:1 stand es am Ende im Nations-League-Spiel der DFB-11 gegen die Niederlande. Lange hatte Deutschland geführt. Der Ausgleich fiel erst in der Nachspielzeit.
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3: 9:02 geht ab mit nix. Alles gut, überall Freifahrt. Blitz auf der A2 Richtung Berlin. Der erste hinter aller Ingersleben. Der zweite Höhe Parkplatz Ilegrund. Der dritte Höhe Raststätte Buckautal. A9 Richtung Berlin, Höhe Raststätte Köckern. A9 Richtung München zwischen Niemek und Kleinmarzehns. Blitze auf der A14 Richtung Magdeburg zwischen Wandsleben und Magdeburg Stadtfeld. B79 Ortsumgehung Halberstadt Richtung Quedlinburg. Blitze auf der B181 in Merseburg Richtung Leipzig, in Haldensleben auf der Magdeburger Straße, zwischen Warnstedt und Westerhausen, in Kunrau Richtung Neuferchau kann es euch erwischen, in Ovelgünne Richtung Hakenstedt. Und ihr macht einen Haken dran, wenn ihr sagt, hier, habt noch was. Nee, nicht machen, weiterschicken. Hier, per Rockline, kostenfrei, 0800 1 640 640 oder schreiben, quatschen, Bilder, alles per WhatsApp. Alle Infos dazu rockland.fm. Euch eine gute und sichere Fahrt.
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4: Und ich prophezeie euch ein goldenes Zeitalter. Es bricht jetzt an.
5: Ja, goldener Oktober, ne? Vorher noch der goldene September.
4: Ja, ist so. Ne? Schöner Sonne-Wolken-Mix heute. 20 Grad. Im Moment in Eggersdorf bei Schöneberg 12. Und jetzt die Tröte raus für den Samstag. Sonnig. 25 Grad in den Maxi-Werten, so 23 Schnitt. Nochmal Tröte. Sonntag 25. Sonnig. Und es geht weiter. Montag Sonne-Wolken-Mix 27. Tröte!
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3: Ja, Sakra, da tröten auch viele und kriegen die Augen gar nicht mehr reingedrückt. Wenn Damen im Dirndl unterwegs sind, es ist sexy, es ist heiß, es ist schön und es ist schade, dass man es oft so selten trägt. Aber es gibt viele mehr Anlässe, das Ding überzustülpen. Ich habe da ein paar ausgesucht. Nach Boston, nach Prince. Ich bin Ted Stanetzky. Rock'n'Roll macht alle toll.
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0: 12 nach 9. Moin, Rockland. Die größten Rocksongs aller Zeiten, The Cure dabei, die Counting Crows dabei. Nur ein paar Mal Ohrenbohren entfernt.
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0: This is your fish. Mai, bist du Fisch? Das ist Fisch. Ne? Da bestellst du dir ein Dirndl, so als Frau. Ne? Es ist herrlich. Es sieht gut aus. Du bist sexy. Du fühlst dich wohl und du trägst nur ein einziges Mal. Ne? Weil ein Oktoberfest nur irgendwo bei dir im Dorf ist. Muss alle abklappern. Ja, heute Abend Wernigeröder Wiesengaudi oder Magdeburger Mückenwiesen. Oder hier, ne, Festzelt in Halle, geht auch was, direkt am Gimritzer Damm. Oder nächste Woche nochmal Wernigeröder Wiesengaudi und nochmal Mückenwirt Magdeburg. Du kannst ständig Dirndl machen. Musst du immer zwischendurch waschen und plätten. Also wo genau, welche Oktoberfeste, welche Gaudi da sind, alles für euch auf rockland.fm.
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2: Da haben wir Kerle mehr Glück, ne? Lederhose muss nichts machen. Die kann auch so richtig vor sich hin müffeln. Die muss ja used sein. Und retro. Genau wie die Sounds hier.

0: Männer weinen. Auch Männer weinen. Wenn wir zum Beispiel im Actionfilm das dreckige Dutzend alle dann am Ende draufgehen, dann weinen Männer doch. Männer können auch weinen, wenn zum Beispiel Messer und Gabel da sind und du willst ein Schlagzeug-Solo spielen, aber das verhubert sich irgendwie. Messer und Gabel fliegen wild durch die Wohnung. Dann weinen Männer auch, weil sie würden das so gerne können. Aber ich habe ein Trainingslager hier für euch und wenn ihr das drauf habt, mit Messer und Gabel, dann kriegt ihr einen Pokal. Versprochen. Golden Earrings, Radar Love, hier auf Rockland, hier bei den größten Rocksongs aller Zeiten. 10 Minuten vor 9:30. Solo, Sticks ready?
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0: besten Rocksongs aller Zeiten mit Pralinen nach Hall. Jetzt muss ich immer dran denken, wenn Steve Winwoods Valerie kommt. Klingt so nach den dicken Braunen von Prängel. Ne? Diesen Dingern, die süß sind. Der Song ist geil. Gleich hier.
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0: Rock on um 9:30 mit nix. Alles gut, überall freie Fahrt. Blitzer lauern auf der A2 Richtung Berlin hinter Anna Ingelsleben. Höhe Parkplatz Ihlegrund, Höhe Raststätte Buckautal, also drei Stück hintereinander. A9 Richtung Berlin, Höhe Raststätte Köckern, der ist einsam und allein. A9 Richtung München zwischen Niemeck und Kleinmarzehn, ist auch ein Single. A14 Richtung Magdeburg zwischen Wandsleben und Magdeburg-Stadtfeld, der auch. B79 Ortsumgehung Halberstadt Richtung Quedlinburg, sag ich nicht. B181 Merseburg Richtung Leipzig. Haldensleben, Magdeburger Straße zwischen Warnstedt und Westerhausen. In Kunrau Richtung Neuferchau, in Ovelgönne Richtung Hakenstedt. Das ist eine ganze Gang. Und wenn ihr noch mehr Mitglieder dieser Bande habt, dann ruft an, kostenfrei, wir nehmen die fest. Die Rockline 0800 1640 640 oder per WhatsApp alle Infos rockland.fm, beide Nummern, rein ins Smartphone, drin sein in der Band. Euch allen eine gute und sichere Fahrt oder drin sein in der Gang, geht auch.
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0: Und die Gang genießt die Sonne in diesen Tagen. Ja, da kommt was. Sonne und Wolken in the Mix heute mit bis zu 20 Grad. Morgen sonniger 23, übermorgen sonniger 25, ab Montag sonniger 27 Grad. Goldenes September- und Oktober-Weekend-Tage überhaupt. Gold. So wie hier. Die größten Rocksongs aller Zeiten, die glänzen genauso. Freut euch auf Foreigner, auf Steve Winwood, auf ELO, auf Aerosmith und viele, viele mehr. Und das jetzt mit Bums. Ordentlich. Jawohl, ja. Läuft doch. Läuft genau richtig. Und wenn es richtig Bums macht, dann ist ein Bass im Spiel. Da gibt's einen Galt. Den sage ich euch gleich. Ich bin Ted Stanitzky. Hallo.

0: These men do it with their fingers. Alter Satz, altes Gesetz von Bassisten. Und wie so ein Bass klingen kann, ein ganz besonderer, das hört ihr jetzt. Und dann werdet ihr sagen, die trauen sich was. Die machen das. Ja, klar machen wir das. Weil wir Rockland sind. Weil wir die größten Rocksongs aller Zeiten lieben. Um 9 Minuten nach 9:30 seid gespannt.
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0: Der Beatles-Bass. Wir sind einfach eine schlichte Rock'n'Roll-Kapelle, sagte John Lennon zum Sound der frühen Beatles. Und das stimmte auch. Sie spielten alles nach, was aus Amerika rüberkam über den großen Teich. Was ihnen fehlte, waren die entsprechenden Instrumente. Die waren in den frühen 60ern schwer zu kriegen und erst in ihren Hamburger Zeiten konnten sich die Beatles echte, coole Gitarren leisten. Ausnahme Paul McCartney. Für den Linkshänder gab es einfach keinen Bass. Nach langer Suche entdeckte er quasi vis-à-vis von Hamburg im Süden Deutschlands den Höfner-Bass, Modell 500-1, der aussah wie ein kleines Cello, speziell für Linkshänder entwickelt. Dieser Bass wurde sein Markenzeichen. Nur wenige aktuelle Bassisten nutzen ihn, Paul McCartney aber hat diesem Teil ein Denkmal gesetzt.
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Confusion. Und confused war ich heute Morgen. War so im Dunkeln durch die Gegend gekachelt und ich glaube, ich habe den Mann im Mond gesehen. Wirklich, also er leuchtete zumindest als silberne Scheibe und dann habe ich gedacht, der zeigt mir auch eine lange Nase oder sowas. R.E.M. haben einen Song draus gemacht und den genießen wir jetzt gemeinsam hier auf Rock.

0: sind die größten Rocksongs aller Zeiten. Und nach dem Luftschmiedehammer von Aerosmith hier mit Janie's Got a Gun kommt der nächste Hammer, der Metal Hammer, der Metal Guru Hammer. Glam God, Mark Bolan und T-Rex. Voll nach voll. Sowas nur hier. Mach an und laut.
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13: Im Studio Sönke Röhling. Schönen guten Tag. Heute wollen Bundestag und Bundesrat den Tankrabatt beschließen. Ab nächstem Monat sollen Diesel und Benzin dann um bis zu 17 Cent pro Liter günstiger werden. Mehr von Tim Pritztrupp.
14: Dafür soll die Energiesteuer gesenkt werden. Schon im Mai und Juni gab es einen solchen Rabatt. Gerechnet wird mit Kosten von etwa 2,5 Milliarden Euro. Bund und Länder teilen sich die Summe. Wirtschaftsexperten und Sozialverbände kritisieren den Tankrabatt als zu teuer und wenig zielgenau, weil davon auch Leute profitieren, die darauf gar nicht angewiesen sind. Im kommenden Jahr soll dann noch der Spritpreisdeckel kommen. Da ist aber noch nicht klar, wie der genau aussehen soll.
13: In etwa 100 Städten in Deutschland wollen

0: weniger stark als zuletzt. Laut IFO-Institut erwarten vor allem die Autohersteller sinkende Ausfuhren. Im Maschinenbau und bei Elektrofirmen sind die Aussichten dagegen etwas besser. Rheinland-Pfalz leitet ein weiteres Jahr die Ministerpräsidentenkonferenz. Das haben die Regierungschefs einstimmig beschlossen. Eigentlich hätte ab Oktober Sachsen-Anhalt übernehmen sollen. CDU-Nochministerpräsident Schulz hatte aber auf den Vorsitz verzichtet, nach dem AfD-Sieg bei der Landtagswahl und der möglichen Regierungsübernahme. In der MPK tauschen sich die Länder über verschiedene Themen aus, die sie regeln wollen oder wenn es um eine gemeinsame Haltung in Verhandlungen mit dem Bund geht. Der Vorsitz entscheidet dabei maßgeblich, welche Themen gesetzt werden und wie verhandelt wird. Außenminister Wadephul trifft sich heute in der kanadischen Hauptstadt Ottawa mit Regierungsvertretern. Sie wollen über eine strategische Zusammenarbeit in den Bereichen Verteidigung, Energie und Technologie sprechen. Die EU will Kanada enger an sich binden. Kanada will von den USA unabhängiger werden.
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2: 2:02, es geht auf die A2 Richtung Berlin. Die ist zwischen Braunschweig-Watenbüttel und Braunschweig-Hafen nach Unfall gesperrt. Die Umleitung für euch ab Peine folgt den U-Schildern. Im weiteren Verlauf die A2 Richtung Berlin zwischen Alleringersleben und Alsleben stockend in der Baustelle. Da kommt noch mal eine Viertelstunde dazu. Blitzer. A2 Richtung Berlin hinter Alleringersleben. Höhe Parkplatz Ihlegrund. Höhe Raststätte-Buckautal, A9 Richtung Berlin, Höhe Raststätte-Köckern, A9 Richtung München zwischen Niemeck und Kleinmarzens, A14 Richtung Magdeburg zwischen Wandsleben und Magdeburg-Stadtfeld, Flash-Flash auf der B79, der Ortsumgehung Halberstadt Richtung Quedlinburg, B181 Merseburg Richtung Leipzig, Blitzer in Haldensleben, Magdeburger Straße zwischen Warnstedt und Westerhausen, in Kunrau Richtung Neuferschau, in Ovelgünne Richtung Hakenstedt. Noch was? Einfach anrufen, die Rockline ist kostenfrei, 0800 1 640 640. WhatsApp? Lieber? Klar, verstehe. Ist so bei vielen. Fotos schicken, quatschen, schreiben. Ich bin da, geh ran. Unter rockland.fm findet ihr die Nummer. Rein damit ins Phone, die andere dazu. Drin sein hier in der Band. Euch allen eine gute Fahrt.
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2: Das wird was. Heute Start für den goldenen September-Oktober-Zeitraum. Ja, das geht richtig ab. Wenn die Wolken sich so ein bisschen verziehen, schöner Sonne-Wolken-Mix heute mit bis zu 20 Grad, Dahlen bei Stendal 13 im Moment. Morgen haben sich die Wolken meistens verzogen. Die sagen, Sonne, du bist doof. Aber die Sonne sagt, ja, ich bin immer fetter als ihr. 23 Grad, Sonntag 25 Grad, Montag 27 Grad. Das geht bis Mitte nächster Woche golden weiter.
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18: Auf der A2 Berliner Ring Richtung Magdeburg liegt zwischen Burgzentrum und dem Rastplatz Krähenberge Nord ein Fahrzeugteil auf der rechten Spur. Und auf der A10 Dreieck Havelland Richtung Dreieck Werder liegen zwischen Berlin-Spandau und Potsdam-Nord zwei Spanngurte auf der rechten Spur.
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8: 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Es ist 11 Uhr. 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
20: Im Studio Sönke Röhling. Schönen guten Tag. Bundestag und Bundesrat stimmen heute über den Tankrabatt ab. Von Anfang Oktober bis Ende Dezember sollen die Spritpreise um 17 Cent je Liter Diesel und Benzin gesenkt werden. Den Tankrabatt gab es schon im Mai und Juni. Und laut Mecklenburg-Vorpommerns Ministerpräsidenten Schwesig hätte der gar nicht erst auslaufen dürfen. Sie sagt im Ersten.
21: Bei uns in der Fläche, wo ganz viele morgens aufstehen, zur Arbeit fahren, da können die Leute die 2,50 Euro nicht ständig bezahlen. Und das war ein richtiges Wutthema in meinem Bundesland. Das ist auch ein Grund, warum viel AfD gewählt worden ist. Und ich bedauere es, dass man da auch wieder nicht auf uns, die sich vor Ort auskennen, gehört hat. Heute wird der Tankrabatt beschlossen. Das ist gut für die Menschen. Aber er kommt für Sachsen-Anhalt und MV zu spät.
20: Der Bundesrat soll außerdem das Go geben für das antraglose Kindergeld. So sollen Eltern von Bürokratie entlastet werden. Weiteres Thema sind strengere Haftungsregeln für E-Scooter-Fahrer. Der Bundestag berät in einer Aktuellen Stunde außerdem über die Sicherheit und Kontrolle von KI-Systemen. Immer mehr Haushalte in Deutschland sind auf Wohngeld angewiesen. Im vergangenen Jahr waren es laut Statistischem Bundesamt 1,3 Millionen. Mehr von Tim Britztrup.
10: Das ist ein Anstieg von über 7% und der höchste Stand seit 20 Jahren. Die Kosten stiegen im Vergleich zum Vorjahr um 6,4% auf rund 5 Milliarden Euro. Wohngeld wird einkommensschwachen Haushalten gewährt, damit sie sich angemessenen Wohnraum leisten können. Besonders oft bekommen Rentner oder Haushalte mit Kindern die Leistung von im Schnitt knapp 300 Euro monatlich.
20: Die Shoppinglaune der Menschen in Deutschland flaut etwas ab. Hauptgrund dafür sind die hohen Energiepreise, sodass

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1: Diese Woche Whitesnake and Here I Go Again. Heißt übersetzt, es geht bei mir wieder los. Und wurde vorgeschlagen von Dominik aus Wismar. Es geht um einen Mann, der viele Frauen hatte. Er sagt, er will sich ändern und nicht jede Frau, die er kennenlernt, anbaggern und flachlegen. Muss dann aber feststellen, er kann's nicht lassen. No, I don't Ich weiß nicht, wohin ich gehe, aber ich weiß sicher, wo ich gewesen bin. Ich halte mich an die Versprechen und Lieder von vergangenen Tagen fest und ich habe entschieden, ich vergeude keine Zeit mehr. Soll heißen, er hat zu viel Zeit in One-Night-Stands verschwendet und will jetzt die Frau fürs Leben finden. Das ist aber nicht so einfach. Obwohl ich weiter nach einer Antwort suche, scheine ich nie das zu finden, was ich suche. Oh Herr, ich bete, dass du mir die Kraft gibst, weiterzumachen. Denn ich weiß, was es bedeutet, die Straße der einsamen Träume entlang zu gehen. Und das ist das Problem. Ja, er hatte viele Frauen, aber er ist trotzdem einsam und weil er nicht allein sein kann, nimmt er wieder irgendein Mädchen, nur damit er nicht allein sein muss. Und hier gehe ich wieder ganz allein, gehe die einzige Straße, die ich je gekannt habe, hinab. Wie ein Bummler. Ich wurde geboren, um allein zu gehen. Aber ich habe mich entschieden, ich werde keine Zeit mehr verschwenden. Ob er die Frau seines Lebens gefunden hat, tja, das wissen wir leider nicht. Was wir aber wissen ist, dass ihr So rockt es auf Deutsch immer wieder anhören könnt, kostenlos in der Mediathek auf rockline.fm und dort könnt ihr auch eure Vorschläge für die nächsten Folgen von So rockt es auf Deutsch auch schreiben.
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2: Nichts los auf den Straßen, es rollt ohne größere Staus.
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0: denn noch immer was für der Gaudi? In Wernigerode bei der Wiesengaudi, Magdeburg bei der Mückenwiesen, in Halle am Gimritzer Damm. Überall werden Oktoberfeste auch hier im Rockland gefeiert. Das Original natürlich in Minga, wie die Einheimischen sagen, in München. Da ist was los. Aber die Chronisten sagen jetzt, Moment mal, es ist September. Und warum feiern wir ein Oktoberfest? Frank Wiedemann.
1: Eingeführt wurde das Oktoberfest 1810 als große Hochzeitsfeier von Kronprinz Ludwig von Bayern und Prinzessin Therese von Sachsen-Hildburghausen. Das war am 12. Oktober. Also wurde daraus folgerichtig das Oktoberfest. Allerdings war es da oft regnerisch und schon recht kalt. Ende des 19. Jahrhunderts einigten sich die Festwirte darauf, die Wiesen, abgeleitet vom Festort Theresienwiese, die wird vorverlegt auf den Altweibersommer Ende September. Da ist in der Regel einfach schöneres Wetter. Die Besucher können auch noch draußen im Biergarten sitzen und die Wirte verdienen mehr Geld. Die Regel lautet, das Oktoberfest in München beginnt immer am ersten Sonntag nach dem 15. September und geht bis zum ersten Sonntag im Oktober.
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14: Im Studio Sönke Röhling, schönen guten Tag. Der Bundestag berät gerade über den Tankrabatt. Von Anfang Oktober bis Ende Dezember sollen die Spritpreise um 17 Cent je Liter Diesel und Benzin gesenkt werden. Zum Jahreswechsel soll ein Spritpreisdeckel greifen. Die SPD ist außerdem für eine Übergewinnsteuer für die Ölkonzerne. Brandenburgs Ministerpräsident Woidke sagte bei Welt TV:
15: Es sind Milliarden an zusätzlichen Profiten gemacht worden. Und das ist, was die Menschen im Land ärgert. Und was wir brauchen, ist Berechenbarkeit und Sicherheit. Und wir brauchen einen handlungsfähigen, starken Staat, der die Menschen schützt.
14: VW und Audi müssen allein in Deutschland knapp 1 Million Autos in die Werkstätten zurückrufen. Es müssen Schrauben in der Lenkung ausgetauscht werden. Im schlimmsten Fall kann die Lenkung sonst ausfallen, heißt es. Betroffen sind bei VW die Modelle Tiguan, Touran, Golf, Golf-Variante und Caddy, die zwischen 2013 und 2024 gebaut wurden. Bei Audi kann das Problem beim Q3 aus dem Produktionszeitraum Oktober 2017 bis Mai 2024 auftreten. In Deutschland sind immer mehr Haushalte auf Wohngeld angewiesen. Im vergangenen Jahr waren es 1,3 Millionen. Das ist ein Anstieg um über 7%, heißt es vom Statistischen Bundesamt. Das ist der höchste Stand seit 20 Jahren. Der Polizei in Baden-Württemberg ist ein Schlag gegen Cyberbetrüger gelungen. Über 9000 Telefonnummern wurden abgeschaltet. Sie waren für eine Anlagebetrugsmasche genutzt worden. Wer dahinter steckt, ist weiter unbekannt. In Italien gilt jetzt ein Burka-Verbot an Schulen. Außerdem hat die Regierung von Ministerpräsidentin Meloni eine Obergrenze für ausländische Schüler mit schlechten Sprachkenntnissen eingeführt. In Italien wird nächstes Jahr gewählt. Migration und Integration gelten dabei als Hauptthemen. Bundestrainer Jürgen Klopp muss die anstehenden Länderspiele ohne die Offensivkräfte Jamal Musiala und Kai Havertz bestreiten. Beide hatten sich gestern vorm bzw. beim Spiel gegen die Niederlande verletzt. Für sie rücken Florian Wirtz und Jonathan Burkhardt nach.
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16: 2 Kilometer Stau auf der A115 Dreieck Nuchtetal Richtung Dreieck Funkturm zwischen Kleinmachnow und dem Kreuz Zehlendorf.
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17: Zwischenfall auf der A9 Halle-Leipzig Richtung Nürnberg. Zwischen Dreußig und Eisenberg hat es einen Unfall gegeben. Und auf der A9 Halle-Leipzig Richtung Berlin gibt es zwischen dem Schkeuditzer Kreuz und Wiedemar Stau nach einem Unfall.
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12: Im Studio Sönke Röhling, schönen guten Tag. Im Bundestag wird gerade über den Tankrabatt abgestimmt. Er soll zum 1. Oktober in Kraft treten. 3 Monate lang sollen die Spritpreise um 17 Cent je Liter gesenkt werden. Mecklenburg-Vorpommerns Ministerpräsidentin Manuela Schwesig sagte:
13: Der Tankrabatt ist wichtig für die Menschen, aber es wird nicht reichen. Der Sprit muss wieder unter 2 Euro und wir werden das nicht mit einem Tankrabatt alleine schaffen. Wir brauchen den Preisdeckel und deshalb freue ich mich, dass auch dieser Vorschlag sich jetzt endlich durchgesetzt hat, dass zum 01.01.27 ein Preisdeckel kommen soll. Und ich sage ganz deutlich, wir brauchen auch die Übergewinnsteuer.
12: Immer mehr Haushalte in Deutschland sind auf Wohngeld angewiesen. Im vergangenen Jahr waren es laut Statistischem Bundesamt 1,3 Millionen. Das war ein Anstieg von über 7% und der höchste Stand seit 20 Jahren. Die Kosten stiegen im Vergleich zum Vorjahr um 6,4% auf rund 5 Milliarden Euro. Wohngeld wird einkommensschwachen Haushalten gewährt, damit sie sich angemessenen Wohnraum leisten können. Besonders oft sind Rentner oder Haushalte mit Kindern betroffen. Bei Unfällen mit E-Scootern sollen Opfer künftig leichter an Schadenersatz kommen. Der Bundesrat hat dafür gestimmt, dass auch die Vermieter der Roller haften, nicht mehr nur die Fahrer. Das kommt beispielsweise dann zum Tragen, wenn ein abgestellter Roller umfällt oder ein Auto beschädigt. Die Shoppinglaune der Menschen in Deutschland flaut etwas ab. Hauptgrund dafür sind die hohen Energiepreise, so das Nürnberger Institut für Marktentscheidungen. Die Leute gehen demnach davon aus, dass sich ihre Kaufkraft dadurch verringert. Außerdem rechnen sie in den nächsten Monaten eher nicht mit Gehaltssprüngen. In etwa 100 Städten in Deutschland wollen Schüler heute gegen eine mögliche Wehrpflicht demonstrieren. Das neue Wehrdienstgesetz sieht eine verpflichtende Musterung und eine mögliche Wiedereinführung der Wehrpflicht vor, sollten sich nicht genügend Freiwillige finden. Bundestrainer Jürgen Klopp muss die anstehenden Länderspiele ohne die Offensivkräfte Jamal Musiala und Kai Havertz bestreiten. Beide hatten sich gestern vorm bzw. beim Spiel gegen die Niederlande verletzt. Für sie rücken Florian Wirtz und Jonathan Burkhardt nach.
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14: Die A9 Halle Leipzig Richtung Nürnberg ist zwischen Dreußig und Eisenberg nach einem Unfall gesperrt. Und auf der A9 Nürnberg Richtung Berlin ist zwischen Leipzig West und Großkugel nach einem Unfall die rechte Spur gesperrt.
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12: Auf der A9 Nürnberg Richtung Berlin ist zwischen Leipzig-West und Großkugel nach einem Unfall die rechte Spur gesperrt. Auf der A9 Halle-Leipzig Richtung Nürnberg hat es zwischen Dreußig und Eisenberg einen Unfall auf der linken Spur gegeben. Auf der A14 Halle Richtung Leipzig hat es zwischen Halle-Peißen und Halle-Ost einen Unfall auf der rechten Spur gegeben. Und auf der A115 Dreieck Nutetal Richtung Dreieck Funkturm gibt es zwischen Kleinmachnow und Kreuz Zehlendorf 2 Kilometer Stau.
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12: Im Studio Holger Dilk, schönen guten Tag. Tanken dürfte ab dem kommenden Monat wieder etwas günstiger werden. Der Bundestag hat für den Tankrabatt gestimmt. Dadurch sollen die Preise an den Zapfsäulen um bis zu 17 Cent pro Liter fallen. Scharfe Kritik kommt von den Grünen. Bundestagsfraktionschefin Dröge spricht von der schlechtesten aller Möglichkeiten, um Autofahrer zu entlasten.
13: 73% des letzten Tankrabatts sind nur bei den Verbrauchern angekommen. Das sind 400 Millionen Euro, die sie den Mineralölkonzernen geschenkt haben. 400 Millionen Euro wäre das gewesen, was der Unterhaltsvorschuss für Alleinerziehende im Bundeshaushalt ausmacht. Die verschwenden Geld an Mineralölkonzerne, das sie stattdessen den Familien geben könnten.
12: In Deutschland kommt das antragslose Kindergeld. Start ist kommendes Jahr. So sollen Eltern von Bürokratie entlastet werden. Und im Kampf gegen Schwerkriminalität und Cyberangriffe soll die Bundespolizei neue Befugnisse bekommen. Dafür hat der Bundestag die Reform des Bundespolizeigesetzes beschlossen. Die Berliner Linkspartei entscheidet heute über Sondierungsgespräche mit SPD und Grünen. Die Linke war bei der Wahl vergangenen Sonntag stärkste Kraft geworden. Ob Spitzenkandidatin Ehralp, aber regierende Bürgermeisterin wird, ist noch unklar. Hintergrund sind Antisemitismusvorwürfe gegen Teile der Berliner Linke. Der linken Bundestagsabgeordnete Bartsch sagt dem Ersten:
5: Selbstverständlich muss man diese Vorwürfe ganz ernst nehmen. Und ich kenne persönlich viele Jüdinnen und Juden, die sich Sorgen machen. Das ist ein ernstes Problem und diesem Problem muss man begegnen. Da kann man auch nicht drüber weggehen und sagen, naja, wir haben ja gar kein Problem. Doch, wir werden uns damit auseinandersetzen und klare nicht nur Bekenntnisse, sondern auch Handlungen aufzeigen.
12: Die Shoppinglaune der Menschen in Deutschland flaut etwas ab. Hauptgrund dafür sind die hohen Energiepreise, so das Nürnberger Institut für Marktentscheidungen. Die Leute gehen demnach davon aus, dass sich ihre Kaufkraft dadurch verringert. Außerdem rechnen sie in den kommenden Monaten eher nicht mit Gehaltssprüngen. Audi und VW müssen weltweit bis zu 2,8 Millionen Autos zurück in die Werkstätten rufen, rund 1 Million davon in Deutschland. Betroffen sind unter anderem Audi Q3 und Golf. Durch einen Fehler in der Verschraubung kann im schlimmsten Fall die Lenkung ausfallen.
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14: Auf der A9 Nürnberg Richtung Berlin ist zwischen Leipzig-West und Großkugel nach einem Unfall die rechte Spur gesperrt und in der Gegenrichtung, also A9 Halle-Leipzig Richtung Nürnberg, hat es zwischen Dreußig und Eisenberg einen Unfall auf der linken Spur gegeben.
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0: 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Rock von A bis Z. Der Beatles-Bass. Wir sind einfach eine schlichte Rock'n'Roll-Kapelle, sagte John Lennon zum Sound der frühen Beatles. Und das stimmte auch. Sie spielten alles nach, was aus Amerika rüberkam über den großen Teich. Was ihnen fehlte, waren die entsprechenden Instrumente. Die waren in den frühen 60ern schwer zu kriegen und erst in ihren Hamburger Zeiten konnten sich die Beatles echte, coole Gitarren leisten. Ausnahme Paul McCartney. Für den Linkshänder gab es einfach keinen Bass. Nach langer Suche entdeckte er quasi vis-à-vis von Hamburg im Süden Deutschlands den Höfner-Bass. Modell 500-1, der aussah wie ein kleines Cello, speziell für Linkshänder entwickelt. Dieser Bass wurde sein Markenzeichen. Nur wenige aktuelle Bassisten nutzen ihn. Paul McCartney aber hat diesem Teil ein Denkmal gesetzt.
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21: Auf der A9 Halle-Leipzig Richtung Nürnberg hat es zwischen Treusig und Eisenberg einen Unfall auf der linken Spur gegeben. 3 Kilometer Stau auf der A115 Dreieck Nutetal Richtung Dreieck Funkturm zwischen Kleinmachnow und dem Kreuz Zehlendorf. Und in Bad Belzig liegen auf der Bieliner Straße zwischen am Sonnenhang und der Niemaler Straße Gegenstände auf der Fahrbahn.
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0: Bank. Es gibt verdammt viele Wechsel. Beim Fußball wird ausgewechselt. Gestern Havertz verletzt raus, Musiala verletzt raus, wurde eingewechselt bei Kloppos. Und Schlüpper werden gewechselt, Socken werden gewechselt, die T-Shirts jetzt vielleicht, ne? Oder Schichten werden gewechselt, weil ihr geht in die Spätschicht rein. Ach, alles Mögliche. Wie ist das beim Wetter? Gibt es da auch einen Wechsel, Rocker Frank Abel?
1: Naja, also so richtigen Wechsel nicht. Hin zum wieder wärmer, passend zum Herbstanfang. Ja. Kann ja nicht schaden. Also nach diesem heute doch eher kühl durchwachsenen Tag kommt das Hoch so langsam in Fahrt und wird morgen dann wieder ganz da sein. Und nicht nur das, das zieht über uns weg, sorgt also erstmal für schönes Wetter und dann zum Wochenwechsel zum Balkan. Das heißt für uns, wir kriegen die Luft von da und dementsprechend wird es wärmer. Also, schönes Wochenende, so morgen Nachmittag von der Altmark wird es mal wolkiger, vielleicht vereinzelt mal ein Tropfen drin, aber Sonntag kommt die Sonne schon zurück. Bedeutet sonst morgen schon 21 bis 23 und am Sonntag schon 25 Grad.
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18: Im Studio Holger Dilk, schönen guten Tag. Der Bundestag hat grünes Licht für den Tankrabatt gegeben. Wenn heute dann auch noch der Bundesrat das Go gibt, kann der Rabatt zum 1. Oktober in Kraft treten. 3 Monate sollen die Spritpreise um 17 Cent je Liter gesenkt werden. Mecklenburg-Vorpommerns Ministerpräsidentin Manuela Schwesig.
19: Der Tankrabatt ist wichtig für die Menschen, aber es wird nicht reichen. Der Sprit muss wieder unter 2 Euro und wir werden das nicht mit einem Tankrabatt alleine schaffen. Wir brauchen den Preisdeckel und deshalb freue ich mich, dass auch dieser Vorschlag sich jetzt endlich durchgesetzt hat, dass zum 01.01.27 ein Preisdeckel kommen soll. Und ich sage ganz deutlich, wir brauchen auch die Übergewinnsteuer.
18: Bei Unfällen mit E-Scootern sollen Opfer in Zukunft leichter an Schadenersatz kommen. Der Bundesrat hat dafür gestimmt, dass auch die Vermieter der Roller haften, nicht mehr nur die Fahrer. Und ab dem kommenden Jahr kommt das antragslose Kindergeld. Große Rückrufaktion bei VW und Audi. Weltweit müssen bis zu 2,8 Millionen Autos zur Reparatur. Warum, Fabian Hoffmann?
20: Es geht ja um eine Schraube in der Lenkung. Wenn die reißt, kann das im schlimmsten Fall dazu führen, dass man nicht mehr steuern kann. In Deutschland sind rund 1 Million Autos davon betroffen. Bei VW die Modelle Tiguan, Touran, Golf, Golf-Variant und Caddy, die zwischen 2013 und 2024 gebaut wurden. Bei Audi kann das Problem beim Q3 aus dem Produktionszeitraum Oktober 2017 bis Mai 2024 auftreten. Alle Betroffenen bekommen in den kommenden Wochen Post.
18: Nach ihrem Sieg bei der Abgeordnetenhauswahl kommt die Berliner Linke heute zu einem Parteitag zusammen. Es soll über Sondierungsgespräche mit Grünen und SPD entschieden werden. Von den beiden kommt aktuell Kritik an den Linken. Unter anderem sind die Pläne für die Enteignung großer Wohnkonzerne umstritten. Die AfD kritisiert, dass Rheinland-Pfalz den Vorsitz der Ministerpräsidentenkonferenz behält, obwohl eigentlich Sachsen-Anhalt ab Oktober dran wäre. Parteivize Möller spricht von einem undemokratischen Vorgehen. Die AfD hatte die Landtagswahl ja in Sachsen-Anhalt klar gewonnen. Ob ihr Spitzenkandidat Siegmund aber auch Ministerpräsident wird, ist unklar.
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10: Auf der A2 Braunschweig Richtung Magdeburg. Achtung, zwischen Marienborn-Helmstedt und Allerengersleben hat ein LKW Ladung verloren und es laufen Personen auf der Fahrbahn. Auf der A9 Halle-Leipzig Richtung Nürnberg hat es zwischen Treusig und Eisenberg einen Unfall auf der linken Spur gegeben. Außerdem ist dort ein Unfall passiert. Und es stockt auf der A115 Dreieck Nutetal Richtung Dreieck Funkturm zwischen Kleinmachnow und dem Kreuz Zehlendorf auf 3 Kilometern.
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0: 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Mit dem Kniefall vor Jürgen dem Ersten, dem Ritter der Tafelrunde. Und bei ihm seine treuen Knappen, die Fußballer der deutschen Fußballnationalmannschaft. Erste Schlacht geschlagen, und es war eine verdammt gute Schlacht. Temporeich, trickreich, speedy, hin und her mit tollen Torchancen und einem gerechten 1:1 Unentschieden in der Fußball Nations League gegen die Niederlande gestern Abend. Und auch Oberknappe Joshua Kimmich ist zufrieden, ne?
1: Speziell am Anfang des Spiels sind wir, glaube ich, ganz gut ins Pressing gekommen. Hatten einige interessante Ballgewinne, hatten auch die eine oder andere ganz gute Chance. In der zweiten Halbzeit hat man dann schon das Gefühl gehabt, dass die Holländer stärker wurden, dass sie bessere Chancen hatten. Beim Strich verdient das Unentschieden.
0: Wohlan, knappe Kimmich. Verdient. Verdienter Sieg wäre auch nicht schlecht. Vielleicht jetzt schon am Sonntagabend 20:45 in Augsburg wird gespielt. Die nächste Partie der Nations League. Da heißt es Deutschland gegen Griechenland. Und jetzt hier heißt es, die Nächsten der Größten der Größten. Mach an und laut. 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
17: Auf der A2 Braunschweig Richtung Magdeburg. Vorsicht, zwischen Marienborn-Helmstedt und Allerengersleben hat ein LKW Ladung verloren und es laufen Personen auf der Fahrbahn. Und auf der A115 Dreieck Nutetal Richtung Dreieck Funkturm gibt es 3 Kilometer Stau zwischen Kleinmachnow und dem Kreuz Zehlendorf.
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Sie gehören zur New Romantic Scene. Gehörten, wäre korrekter, denn die hatte ihren Höhepunkt Anfang der 80er Jahre. Da gingen die Geschniegelten und Gestriegelten, so die Schwiegersohn-Typen, auf die Bühne. Immer im Maßanzug, immer mit feiner Krawatte, schmal geschnitten, meistens Leder. Die gehörten halt auch dazu, die Jungs von Duran Duran. Aber im Herzen waren sie Rocker. Wild Boys waren sie. Und deshalb haben sie das Ding auch rausgebracht. Und wir spielen es hier auf Rockland, hier bei den größten Rocksongs aller

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12: Im Studio Holger Dilk, schönen guten Tag. Nach dem Bundestag hat auch der Bundesrat den Tankrabatt beschlossen. Ab kommenden Monat sollen Benzin und Diesel damit um bis zu 17 Cent pro Liter günstiger werden. Die Grünen kritisieren das Ganze als ökologischen und ökonomischen Unsinn, werfen der Regierung vor, zu wenig für eine Verkehrswende zu tun. SPD-Bundestagsfraktionsvize Zorn verteidigt die Maßnahme.
13: Das kann auch nicht die Lösung sein, dass wir sagen, wenn Menschen kein Geld haben, um zu tanken, dann sollen die doch ein E-Auto kaufen. Liebe Kolleginnen und Kollegen, hier braucht es Entlastungen, hier braucht es einen Staat, der dafür sorgt, dass die Preise zumindest zurückgehen. Und das ist der Weg, den wir auch als SPD machen.
12: In Deutschland kommt das antragslose Kindergeld. Start ist kommendes Jahr. So sollen Eltern von Bürokratie entlastet werden. Und im Kampf gegen Schwerkriminalität und Cyberangriffe soll die Bundespolizei neue Befugnisse bekommen. Dafür hat der Bundestag die Reform des Bundespolizeigesetzes beschlossen. Die Berliner Linkspartei entscheidet heute über Sondierungsgespräche mit SPD und Grünen. Die Linke war bei der Wahl vergangenen Sonntag stärkste Kraft geworden. Ob Spitzenkandidatin Ehralp, aber regierende Bürgermeisterin wird, ist noch unklar. Hintergrund sind Antisemitismusvorwürfe gegen Teile der Berliner Linke. Der linken Bundestagsabgeordnete Bartsch sagt dem Ersten:
14: Selbstverständlich muss man diese Vorwürfe ganz ernst nehmen. Und ich kenne persönlich viele Jüdinnen und Juden, die sich Sorgen machen. Das ist ein ernstes Problem und diesem Problem muss man begegnen. Da kann man auch nicht drüber weggehen und sagen, naja, wir haben ja gar kein Problem. Doch, wir werden uns damit auseinandersetzen und klare, nicht nur Bekenntnisse, sondern auch Handlungen aufzeigen.
12: In Deutschland sind immer mehr Haushalte auf Wohngeld angewiesen. Im vergangenen Jahr waren es 1,3 Millionen. Das ist ein Anstieg um über 7%, heißt es vom Statistischen Bundesamt. Das ist der höchste Stand seit 20 Jahren. In Deutschland haben wieder tausende Schülerinnen und Schüler gegen das mögliche Comeback der Wehrpflicht demonstriert. In über 100 Städten gab es einen Schulstreik. Die Wehrpflicht ist seit Jahren ausgesetzt. Seit Anfang des Jahres bekommen junge Männer aber wieder Einladungen zur Musterung.
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15: Auf der B86 Vorsicht, zwischen dem Abzweig der A38 bei Sangerhausen Süd und Riestedt läuft eine Person auf der Fahrbahn. Zwischen Berger und Heringen liegen auf der A38 Halle Richtung Göttingen Gegenstände auf der Autobahn. Und auf der A115 Dreieck Nutetal Richtung Dreieck Funkturm gibt es 3 Kilometer Stau zwischen Kleinmachnow und dem Kreuz Zehlendorf.
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0: noch einmal was für der Gaudi. In Wernigerode bei der Wiesengaudi. Magdeburg bei der Mückenwiesen. In Halle am Gimritzer Damm. Überall werden Oktoberfeste auch hier im Rockland gefeiert. Das Original natürlich in Minga, wie die Einheimischen sagen. In München. Da ist was los. Aber die Chronisten sagen jetzt, Moment mal, es ist September. Und warum feiern wir ein Oktoberfest? Frank Wiedemann.
1: Eingeführt wurde das Oktoberfest 1810 als große Hochzeitsfeier von Kronprinz Ludwig von Bayern und Prinzessin Therese von Sachsen-Hildburghausen. Das war am 12. Oktober. Also wurde daraus folgerichtig das Oktoberfest. Allerdings war es da oft regnerisch und schon recht kalt. Ende des 19. Jahrhunderts einigten sich die Festwirte darauf, die Wiesen, abgeleitet vom Festort Theresienwiese, die wird vorverlegt auf den Altweibersommer Ende September. Da ist in der Regel einfach schöneres Wetter. Die Besucher können auch noch draußen im Biergarten sitzen und die Wirte verdienen mehr Geld. Die Regel lautet, das Oktoberfest in München beginnt immer am ersten Sonntag nach dem 15. September und geht bis zum ersten Sonntag im Oktober.
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10: Auf der A38 Halle Richtung Göttingen liegen zwischen Berger und Heringen Gegenstände auf der Autobahn. Und auf der A115 Dreieck Nutetal Richtung Dreieck Funkturm gibt es zwischen Kleinmachnow und dem Kreuz Zehlendorf 3 Kilometer Stau.
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1: Diese Woche Whitesnake and Here I Go Again. Heißt übersetzt, es geht bei mir wieder los. Und wurde vorgeschlagen von Dominik aus Wismar. Es geht um einen Mann, der viele Frauen hatte. Er sagt, er will sich ändern und nicht jede Frau, die er kennenlernt, anbaggern und flachlegen. Muss dann aber feststellen, er kann's nicht lassen. No, I don't. Ich weiß nicht, wohin ich gehe, aber ich weiß sicher, wo ich gewesen bin. Ich halte mich an die Versprechen und Lieder von vergangenen Tagen fest und ich habe entschieden, ich vergeude keine Zeit mehr. Soll heißen, er hat zu viel Zeit in One-Night-Stands verschwendet und will jetzt die Frau fürs Leben finden. Das ist aber nicht so einfach. Obwohl ich weiter nach einer Antwort suche, scheine ich nie das zu finden, was ich suche. Oh Herr, ich bete, dass du mir die Kraft gibst, weiterzumachen. Denn ich weiß, was es bedeutet, die Straße der einsamen Träume entlang zu gehen. Und das ist das Problem. Ja, er hatte viele Frauen, aber er ist trotzdem einsam und weil er nicht allein sein kann, nimmt er wieder irgendein Mädchen, nur damit er nicht allein sein muss. Und hier gehe ich wieder ganz allein, gehe die einzige Straße, die ich je gekannt habe, hinab. Wie ein Bummler. Ich wurde geboren, um allein zu gehen. Aber ich habe mich entschieden, ich werde keine Zeit mehr verschwenden. Ob er die Frau seines Lebens gefunden hat, tja, das wissen wir leider nicht. Was wir aber wissen ist, dass ihr So rockt es auf Deutsch immer wieder anhören könnt, kostenlos in der Mediathek auf rockline.fm und dort könnt ihr auch eure Vorschläge für die nächsten Folgen von So rockt es auf Deutsch auch schreiben.
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8: Im Studio Holger Dilk, schönen guten Tag. Ab Oktober gibt es in Deutschland wieder einen Tankrabatt. Bundestag und Bundesrat haben ihn heute beschlossen. Ab kommenden Monat sollen Diesel und Benzin dann um bis zu 17 Cent pro Liter günstiger werden. Tim Britztrup.
9: Dafür soll die Energiesteuer gesenkt werden. Schon im Mai und Juni gab es einen solchen Rabatt. Gerechnet wird mit Kosten von etwa 2,5 Milliarden Euro. Bund und Länder teilen sich die Summe. Wirtschaftsexperten und Sozialverbände kritisieren den Tankrabatt als zu teuer und wenig zielgenau, weil davon auch Leute profitieren, die darauf gar nicht angewiesen sind. Im kommenden Jahr soll dann noch der Spritpreisdeckel kommen. Da ist aber noch nicht klar, wie der genau aussehen soll.
8: Bei Unfällen mit E-Scootern sollen Opfer in Zukunft leichter an Schadenersatz kommen. Der Bundesrat hat dafür gestimmt, dass auch die Vermieter der Roller haften, nicht mehr nur die Fahrer. Und ab dem kommenden Jahr kommt das antragslose Kindergeld. Große Rückrufaktion bei VW und Audi. Weltweit müssen bis zu 2,8 Millionen Autos zur Reparatur. Warum, Fabian Hoffmann?
10: Es geht ja um eine Schraube in der Lenkung. Wenn die reißt, kann das im schlimmsten Fall dazu führen, dass man nicht mehr steuern kann. In Deutschland sind rund 1 Million Autos davon betroffen. Bei VW die Modelle Tiguan, Touran, Golf, Golf-Variant und Caddy, die zwischen 2013 und 2024 gebaut wurden. Bei Audi kann das Problem beim Q3 aus dem Produktionszeitraum Oktober 2017 bis Mai 2024 auftreten. Alle Betroffenen bekommen in den kommenden Wochen Post.
8: Die Berliner Linke will heute auf einem Parteitag darüber abstimmen, ob sie die Grünen und die SPD zu Sondierungsgesprächen einlädt. Die Berliner SPD ist grundsätzlich bereit dazu. Außerhalb von Berlin sehen Vertreter von Grünen und SPD aber ein Bündnis mit den Linken kritisch. Der Polizei in Baden-Württemberg ist ein Schlag gegen Cyberbetrüger gelungen. Über 9000 Telefonnummern wurden abgeschaltet. Sie waren für eine Anlagebetrugsmasche genutzt worden. Wer dahinter steckt, ist weiter unbekannt.
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11: Auf der A14 Leipzig Richtung Halle, Vorsicht, zwischen Gröbers und dem Rastplatz Kabelsketal Ost läuft eine Person auf der Autobahn. Auf der A2 Braunschweig Richtung Magdeburg steht zwischen Braunschweig Ost und dem Kreuz Wolfsburg-Königslutter ein kaputtes Auto auf der linken Spur und in der Gegenrichtung liegen zwischen Magdeburg-Rotensee und Magdeburg-Zentrum Reifenteile auf der Autobahn. Und auf der A115 Dreieck Nutetal Richtung Dreieck Funkturm sind es 3 Kilometer Stau zwischen Kleinmachnow und dem Kreuz Zehlendorf.
7: Nachrichten auf Rockland wieder in einer Stunde. 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

0: du fesch aus. Mai, siehst du fesch aus. Mai, ist das scheiß, dass es nur einmal ist, ne? Da hast du dir einen Dirndl gekauft und siehst so bezaubernd aus darin und trägst es ein einziges Mal auf dem Dorffest. Dabei gibt es so viele Oktoberfeste. Ne? Musst du eine Tour machen. In Wernigerode gibt's eins. In Halle gibt's was. In Magdeburg gibt's was, da ist der Mückenwirt. Ne? Und dann in Wernigerode die Ochsenteich-Wiesengaudi. In Halle direkt am Gebenritzer Damm. Kannst du immer im Kreis unterwegs sein und immer zwischendurch natürlich Dirndl waschen, plätten und wieder frisch anziehen. Und die Schleife korrekt binden. Bist du verlobt, versingelt oder sonst wie vergeben? Ne? Immer gucken, wo der Knoten ist. Für Männer ist es einfacher. Eine Lederhose, die muss auch richtig stinken, ne? Und ein bisschen abgehangen sein. 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
10: Auf der A14 Leipzig Richtung Halle, Achtung, zwischen Gröbers und dem Rastplatz Kabelsketal Ost läuft eine Person auf der Autobahn. Auf der A2 Magdeburg Richtung Braunschweig liegen zwischen Magdeburg-Rotensee und Magdeburg-Zentrum Reifenteile auf der Fahrbahn. Einen Unfall gab es auf der A2 Braunschweig Richtung Magdeburg zwischen Braunschweig-Ost und dem Kreuz Wolfsburg-Königslutter. 3 Kilometer Stau auf der A115 Dreieck Nutetal Richtung Dreieck Funkturm zwischen Kleinmachnow und dem Kreuz Zehlendorf. Und die B86 ist zwischen Leimbach und dem Abzweig der Mansfelder Straße nach einem Unfall gesperrt.
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0: einer vielleicht der dicke Zeh mal zwischendurch sagt, oh, das Wasser ist ja schon kühler geworden. Aber läuft doch, ne? Das Wochenende traumhaft schön und das geht in die nächste Woche so rein, Wetterrocker Frank Gabel?
1: Ja, total. Also es geht tatsächlich also in den Oktober mit erstmal viel Wärme und viel Sonne rein und auch nach Wochenmitte, auch wenn die Temperaturen ein kleines bisschen runtergehen, ist die Sonne trotzdem häufig da, ein paar Wolkenfelder okay, aber so wie es aussieht, ist die Woche größtenteils trocken. Können wir uns also drauf freuen.
0: Wettermann Frank Gabel mit goldenen Prognosen. 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
11: Im Studio Holger Dilk, schönen guten Abend. Der Tankrabatt kommt zurück. Bundestag und Bundesrat haben heute grünes Licht für die Pläne der Bundesregierung gegeben. Von Anfang Oktober bis Ende Dezember sollen die Spritpreise um 17 Cent je Liter Diesel und Benzin gesenkt werden. Mecklenburg-Vorpommerns Ministerpräsidentin Manuela Schwesig.
12: Der Tankrabatt ist wichtig für die Menschen, aber es wird nicht reichen. Der Sprit muss wieder unter 2 Euro und wir werden das nicht mit einem Tankrabatt alleine schaffen. Wir brauchen den Preisdeckel und deshalb freue ich mich, dass auch dieser Vorschlag sich jetzt endlich durchgesetzt hat, dass zum 01.01.2027 ein Preisdeckel kommen soll. Und ich sage ganz deutlich, wir brauchen auch die Übergewinnsteuer.
11: Immer mehr Haushalte in Deutschland sind auf Wohngeld angewiesen. Im vergangenen Jahr waren es laut Statistischem Bundesamt 1,3 Millionen. Tim Britztrup.
13: Das ist ein Anstieg von über 7% und der höchste Stand seit 20 Jahren. Die Kosten stiegen im Vergleich zum Vorjahr um 6,4% auf rund 5 Milliarden Euro. Wohngeld wird einkommensschwachen Haushalten gewährt, damit sie sich angemessenen Wohnraum leisten können. Besonders oft bekommen Rentner oder Haushalte mit Kindern die Leistung von im Schnitt knapp 300 Euro monatlich.
11: Nach ihrem Sieg bei der Abgeordnetenhauswahl kommt die Berliner Linke heute zu einem Parteitag zusammen. Es soll über Sondierungsgespräche mit Grünen und SPD entschieden werden. Von den beiden kommt aktuell Kritik an den Linken, unter anderem sind die Pläne für die Enteignung großer Wohnkonzerne umstritten. Die AfD kritisiert, dass Rheinland-Pfalz den Vorsitz der Ministerpräsidentenkonferenz behält, obwohl eigentlich Sachsen-Anhalt ab Oktober dran wäre. Parteivize Möller spricht von einem undemokratischen Vorgehen. Die AfD hatte die Landtagswahl ja in Sachsen-Anhalt klar gewonnen. Ob ihr Spitzenkandidat Siegmund aber auch Ministerpräsident wird, ist unklar. Audi und VW müssen weltweit bis zu 2,8 Millionen Autos zurück in die Werkstätten rufen, rund 1 Million davon in Deutschland. Betroffen sind unter anderem Audi Q3 und Golf. Durch einen Fehler in der Verschraubung kann im schlimmsten Fall die Lenkung ausfallen.
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14: Auf der A2 Magdeburg Richtung Braunschweig liegen zwischen Magdeburg-Rotensee und Magdeburg-Zentrum Reifenteile auf der Fahrbahn. Auf der A2 Braunschweig Richtung Magdeburg gab es am Kreuz Wolfsburg-Königslutter einen Unfall auf der linken Spur. Auf der A9 Nürnberg Richtung Halle-Leipzig steht zwischen Lederhose und Hermsdorf Süd ein kaputter LKW auf der rechten Spur. Und es staut sich auf der A115 Dreieck Nutetal Richtung Dreieck Funkturm zwischen Kleinmachnow und dem Kreuz Zehlendorf auf 3 Kilometern.
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5: Auf der A2 Magdeburg Richtung Braunschweig liegen zwischen Magdeburg-Rotensee und Magdeburg-Zentrum Reifenteile auf der Autobahn. Auf der A9 Nürnberg Richtung Halle-Leipzig steht zwischen Lederhose und Hermsdorf Süd ein kaputter LKW auf der rechten Spur und in der Gegenrichtung steht zwischen Beelitz und Beelitz-Heilstätten ein Liegenbleiber. Es staut sich auf der A115 Dreieck Nuchtetal Richtung Dreieck Funkturm zwischen Kleinmachnow und dem Kreuz Zehlendorf auf 3 Kilometern. Und im Burgenlandkreis hat es zwischen dem Abzweig nach Pettstedt und Pettstedt einen Unfall gegeben. Der Verkehr wird derzeit an der Stelle vorbeigeführt.
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6: Im Studio Holger Dilk, schönen guten Abend. Tanken dürfte ab dem kommenden Monat wieder etwas günstiger werden. Bundestag und Bundesrat haben den Tankrabatt abgeneckt. Dadurch sollen die Preise an den Zapfsäulen um bis zu 17 Cent pro Liter fallen. Scharfe Kritik kommt von den Grünen. Bundestagsfraktionschefin Dröge spricht von der schlechtesten aller Möglichkeiten, um Autofahrer zu entlasten.
7: 73% des letzten Tankrabatts sind nur bei den Verbrauchern angekommen. Das sind 400 Millionen Euro, die sie den Mineralölkonzernen geschenkt haben. 400 Millionen Euro wäre das gewesen, was der Unterhaltsvorschuss für Alleinerziehende im Bundeshaushalt ausmacht. Die verschwenden Geld an Mineralölkonzerne, das sie stattdessen den Familien geben könnten.
6: In Deutschland kommt das antragslose Kindergeld. Start ist kommendes Jahr. So sollen Eltern von Bürokratie entlastet werden. Und im Kampf gegen Schwerkriminalität und Cyberangriffe soll die Bundespolizei neue Befugnisse bekommen. Dafür hat der Bundestag die Reform des Bundespolizeigesetzes beschlossen. Die Berliner Linkspartei entscheidet heute über Sondierungsgespräche mit SPD und Grünen. Die Linke war bei der Wahl vergangenen Sonntag stärkste Kraft geworden. Ob Spitzenkandidatin Ehralp, aber regierende Bürgermeisterin wird, ist noch unklar. Hintergrund sind Antisemitismusvorwürfe gegen Teile der Berliner Linke. Der linken Bundestagsabgeordnete Bartsch sagt dem Ersten:
8: Selbstverständlich muss man diese Vorwürfe ganz ernst nehmen. Und ich kenne persönlich viele Jüdinnen und Juden, die sich Sorgen machen. Das ist ein ernstes Problem und diesem Problem muss man begegnen. Da kann man auch nicht drüber weggehen und sagen, naja, wir haben ja gar kein Problem. Doch, wir werden uns damit auseinandersetzen und klare, nicht nur Bekenntnisse, sondern auch Handlungen aufzeigen.
6: In Deutschland sind immer mehr Haushalte auf Wohngeld angewiesen. Im vergangenen Jahr waren es 1,3 Millionen. Das ist ein Anstieg um über 7%, heißt es vom Statistischen Bundesamt. Das ist der höchste Stand seit 20 Jahren. In Deutschland haben wieder tausende Schülerinnen und Schüler gegen das mögliche Comeback der Wehrpflicht demonstriert. In über 100 Städten gab es einen Schulstreik. Die Wehrpflicht ist seit Jahren ausgesetzt. Seit Anfang des Jahres bekommen junge Männer aber wieder Einladungen zur Musterung.
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9: Auf der A2 Magdeburg Richtung Braunschweig liegen zwischen Magdeburg-Rotensee und Magdeburg-Zentrum Reifenteile auf der Autobahn. Auf der A9 Halle-Leipzig Richtung Beelitz steht zwischen Beelitz und Beelitz-Heilstätten ein Pannenauto. Auf der A10 liegen zwischen dem Dreieck Barnim und Berlin-Hohenschönhausen Glasscherben auf der Straße. Und auf der A115 Dreieck Nutetal Richtung Dreieck Funkturm gibt es zwischen Kleinmachnow und dem Kreuz Zehlendorf 3 Kilometer Stau.
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9: Auf der B1 Großkreuz, Vorsicht, zwischen der Triftstraße und dem Kreisverkehr Großkreuz West sind Personen auf der Straße. Zwischen dem Dreieck Nuchtetal und Saarmund sind auf der A115 Dreieck Nuchtetal, Dreieck Funkturm in beiden Richtungen Greifvögel auf der Straße. Auf der A115 Dreieck Nuchtetal Richtung Dreieck Funkturm gibt es zwischen Kleinmachnow und dem Kreuz Zehlendorf 3 Kilometer Stau. Und auf der A9 Halle Leipzig Richtung Beelitz steht zwischen Beelitz und Beelitz-Heilstätten ein Pannenauto.
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4: Im Studio Holger Dilk, schönen guten Abend. Nach dem Bundestag hat auch der Bundesrat den Tankrabatt beschlossen. Ab kommenden Monat sollen Benzin und Diesel damit um bis zu 17 Cent pro Liter günstiger werden. Die Grünen kritisieren das Ganze als ökologischen und ökonomischen Unsinn, werfen der Regierung vor, zu wenig für eine Verkehrswende zu tun. SPD-Bundestagsfraktionsvize Zorn verteidigt die Maßnahme.
5: Das kann auch nicht die Lösung sein, dass wir sagen, wenn Menschen kein Geld haben, um zu tanken, dann sollen die doch ein E-Auto kaufen. Liebe Kolleginnen und Kollegen, hier braucht es Entlastungen, hier braucht es einen Staat, der dafür sorgt, dass die Preise zumindest zurückgehen. Und das ist der Weg, den wir auch als SPD machen.
4: Bei Unfällen mit E-Scootern sollen Opfer in Zukunft leichter an Schadenersatz kommen. Der Bundesrat hat dafür gestimmt, dass auch die Vermieter der Roller haften, nicht mehr nur die Fahrer. Und ab dem kommenden Jahr kommt das antragslose Kindergeld. Immer mehr Haushalte in Deutschland sind auf Wohngeld angewiesen. Im vergangenen Jahr waren es laut Statistischem Bundesamt 1,3 Millionen. Tim Britztrup.
6: Das ist ein Anstieg von über 7% und der höchste Stand seit 20 Jahren. Die Kosten stiegen im Vergleich zum Vorjahr um 6,4% auf rund 5 Milliarden Euro. Wohngeld wird einkommensschwachen Haushalten gewährt, damit sie sich angemessenen Wohnraum leisten können. Besonders oft bekommen Rentner oder Haushalte mit Kindern die Leistung von im Schnitt knapp 300 Euro monatlich.
4: Der Polizei in Baden-Württemberg ist ein Schlag gegen Cyberbetrüger gelungen. Über 9000 Telefonnummern wurden abgeschaltet. Sie waren für eine Anlagebetrugsmasche genutzt worden. Wer dahinter steckt, ist weiter unbekannt. Die Shoppinglaune der Menschen in Deutschland flaut etwas ab. Hauptgrund dafür sind die hohen Energiepreise, so das Nürnberger Institut für Marktentscheidungen. Die Leute gehen demnach davon aus, dass sich ihre Kaufkraft dadurch verringert. Außerdem rechnen sie in den kommenden Monaten eher nicht mit Gehaltssprüngen.
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1: Im Studio Holger Dilk, schönen guten Abend. Der Tankrabatt kommt zurück. Bundestag und Bundesrat haben heute grünes Licht für die Pläne der Bundesregierung gegeben. Von Anfang Oktober bis Ende Dezember sollen die Spritpreise um 17 Cent je Liter Diesel und Benzin gesenkt werden. Mecklenburg-Vorpommerns Ministerpräsidentin Manuela Schwesig.
2: Der Tankrabatt ist wichtig für die Menschen, aber es wird nicht reichen. Der Sprit muss wieder unter 2 Euro und wir werden das nicht mit einem Tankrabatt alleine schaffen. Wir brauchen den Preisdeckel und deshalb freue ich mich, dass auch dieser Vorschlag sich jetzt endlich durchgesetzt hat, dass zum 01.01.2027 ein Preisdeckel kommen soll. Und ich sage ganz deutlich, wir brauchen auch die Übergewinnsteuer.
1: In Deutschland kommt das antragslose Kindergeld. Start ist kommendes Jahr. So sollen Eltern von Bürokratie entlastet werden. Und im Kampf gegen Schwerkriminalität und Cyberangriffe soll die Bundespolizei neue Befugnisse bekommen. Dafür hat der Bundestag die Reform des Bundespolizeigesetzes beschlossen. Die Linke will als Berliner Wahlsieger mit der SPD und den Grünen in Sondierungsgespräche gehen. Das wurde bei einem Sonderparteitag beschlossen. Erschwert wird die bevorstehende Regierungsbildung aber durch Antisemitismusvorwürfe. Zur Kritik an den Enteignungsplänen der Linken sagte Bundesparteichefin Ines Schwertner.
3: Sie greifen uns nicht für das an, was wir getan haben oder für das, was wir sind, sondern für das, was wir vorhaben. Wir sollen kleinlaut in mögliche Gespräche gehen. Aber das werden wir nicht tun. Wir schicken unsere Leute selbstbewusst und souverän in diese Gespräche, denn wir sind die stärkste Kraft geworden. Und wir lassen uns nicht von anderen sagen, was wir fordern sollen.
1: Immer mehr Haushalte in Deutschland sind auf Wohngeld angewiesen. Im vergangenen Jahr waren es laut Statistischem Bundesamt 1,3 Millionen. Tim Britztrup.
4: Das ist ein Anstieg von über 7% und der höchste Stand seit 20 Jahren. Die Kosten stiegen im Vergleich zum Vorjahr um 6,4% auf rund 5 Milliarden Euro. Wohngeld wird einkommensschwachen Haushalten gewährt, damit sie sich angemessenen Wohnraum leisten können. Besonders oft bekommen Rentner oder Haushalte mit Kindern die Leistung von im Schnitt knapp 300 Euro monatlich.
1: In Deutschland haben wieder tausende Schülerinnen und Schüler gegen das mögliche Comeback der Wehrpflicht demonstriert. In über 100 Städten gab es einen Schulstreik. Die Wehrpflicht ist seit Jahren ausgesetzt. Seit Anfang des Jahres bekommen junge Männer aber wieder Einladungen zur Musterung.
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1: 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Es ist 22 Uhr. 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
3: Im Studio Gisa Weber, schönen guten Abend. Ab Oktober gibt es in Deutschland wieder den Tankrabatt. Bundestag und Bundesrat haben ihn jetzt beschlossen. Ab nächstem Monat sollen Diesel und Benzin dann um bis zu 17 Cent pro Liter günstiger werden. Tim Britztrup mit den Infos.
4: Dafür soll die Energiesteuer gesenkt werden. Schon im Mai und Juni gab es einen solchen Rabatt. Gerechnet wird mit Kosten von etwa 2,5 Milliarden Euro. Bund und Länder teilen sich die Summe. Wirtschaftsexperten und Sozialverbände kritisieren den Tankrabatt als zu teuer und wenig zielgenau, weil davon auch Leute profitieren, die darauf gar nicht angewiesen sind. Im kommenden Jahr soll dann noch der Spritpreisdeckel kommen. Da ist aber noch nicht klar, wie der genau aussehen soll.
3: Die Linke will als Berliner Wahlsieger mit der SPD und den Grünen in Sondierungsgespräche gehen. Das wurde bei einem Sonderparteitag beschlossen. Erschwert wird die bevorstehende Regierungsbildung aber durch Antisemitismusvorwürfe. Zur Kritik an den Enteignungsplänen der Linken sagte Bundesparteichefin Ines Schwertner.
5: Sie greifen uns nicht für das an, was wir getan haben oder für das, was wir sind, sondern für das, was wir vorhaben. Wir sollen kleinlaut in mögliche Gespräche gehen. Aber das werden wir nicht tun. Wir schicken unsere Leute selbstbewusst und souverän in diese Gespräche, denn wir sind die stärkste Kraft geworden. Und wir lassen uns nicht von anderen sagen, was wir fordern sollen.
3: In Deutschland haben wieder tausende Schüler gegen das mögliche Comeback der Wehrpflicht demonstriert. In über 100 Städten gab es einen Schulstreik. Die Wehrpflicht ist seit Jahren ausgesetzt. Seit Anfang des Jahres bekommen junge Männer aber wieder Einladungen zur Musterung. Der Polizei in Baden-Württemberg ist ein Schlag gegen Cyberbetrüger gelungen. Über 9000 Telefonnummern wurden abgeschaltet. Sie waren für eine Anlagebetrugsmasche genutzt worden. Wer dahinter steckt, ist weiter unbekannt. Manchester City hat im großen Stil gegen die Finanzregeln der Premier League verstoßen. Ein unabhängiges Gremium hat den Club laut Medien in fast allen der über 100 Anklagepunkte schuldig gesprochen. Jetzt drohen Punkteabzug, Titelaberkennung oder sogar Ligarauswurf. City beteuert seine Unschuld und wird wohl Einspruch einlegen.
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0: 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Es ist 23 Uhr. 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
1: Im Studio Gisa Weber, schönen guten Abend. Der Tankrabatt kommt zurück. Bundestag und Bundesrat haben grünes Licht für die Pläne der Bundesregierung gegeben. Von Anfang Oktober bis Ende Dezember sollen die Spritpreise um 17 Cent je Liter Diesel und Benzin gesenkt werden. Mecklenburg-Vorpommerns Ministerpräsidentin Manuela Schwesig sagt:
2: Der Tankrabatt ist wichtig für die Menschen, aber es wird nicht reichen. Der Sprit muss wieder unter 2 Euro und wir werden das nicht mit einem Tankrabatt alleine schaffen. Wir brauchen den Preisdeckel und deshalb freue ich mich, dass auch dieser Vorschlag sich jetzt endlich durchgesetzt hat, dass zum 01.01.27 ein Preisdeckel kommen soll. Und ich sage ganz deutlich, wir brauchen auch die Übergewinnsteuer.
1: Wer regiert künftig Berlin? Die Linke will als stärkste Kraft mit den Grünen und der SPD sprechen. Das wurde jetzt auf einem Sonderparteitag beschlossen. Die Partei will dabei auch an ihren umstrittenen Enteignungsplänen festhalten. Weiterer Knackpunkt dürfte für mögliche Koalitionspartner auch der Umgang mit den Antisemitismusvorwürfen sein. Spitzenkandidatin Elif Erhalb sagte auf dem Parteitag, es müsse völlig klar sein,
3: dass es niemals zu Gewaltaufrufen kommen darf und von unseren Bühnen niemals Aussagen kommen können, die jüdischen Menschen Angst machen. Das ist absolut inakzeptabel.
1: In Deutschland sind immer mehr Haushalte auf Wohngeld angewiesen. Im vergangenen Jahr waren es 1,3 Millionen. Das ist ein Anstieg um über 7%, heißt es vom Statistischen Bundesamt. Das ist der höchste Stand seit 20 Jahren. Audi und VW müssen weltweit bis zu 2,8 Millionen Autos zurück in die Werkstätten rufen. Rund 1 Million davon in Deutschland. Betroffen sind unter anderem Audi Q3 und Golf. Durch einen Fehler in der Verschraubung kann im schlimmsten Fall die Lenkung ausfallen. Dem Serienmeister der letzten Jahre drohen in der Premier League harte Strafen. Manchester City ist laut Medien wegen Verstößen gegen die Finanzregeln der Liga in fast allen der über 100 Anklagepunkte schuldig gesprochen worden. Im schlimmsten Fall gibt es Punktabzug oder sogar den Zwangsabstieg.
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0: 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Es ist 0 Uhr. 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
1: Im Studio Gisa Weber, schönen guten Abend. Bundestag und Bundesrat haben grünes Licht für den Tankrabatt gegeben. Damit kann er zum 1. Oktober in Kraft treten. 3 Monate sollen die Spritpreise um 17 Cent je Liter gesenkt werden. Den Tankrabatt gab es im Sommer schon einmal. Wirtschaftsexperten und Sozialverbände kritisieren den Tankrabatt als zu teuer und wenig zielgenau, weil davon auch Leute profitieren, die darauf gar nicht angewiesen sind. In Deutschland kommt das antragslose Kindergeld. Es soll ab kommendem Jahr automatisch nach der Geburt eines Kindes ausbezahlt werden. So sollen Eltern von Bürokratie entlastet werden. Hunderttausende Anträge auf Kindergeld fallen laut Finanzministerium weg. Und im Kampf gegen Schwerkriminelle und Cyberangriffe oder auch Schleuserkriminalität und Extremismus soll die Bundespolizei neue Befugnisse bekommen. Dafür hat der Bundestag die Reform des Bundespolizeigesetzes beschlossen. Die Linke will als Berliner Wahlsieger mit der SPD und den Grünen in Sondierungsgespräche gehen. Das wurde bei einem Sonderparteitag beschlossen. Erschwert wird die bevorstehende Regierungsbildung aber durch Antisemitismusvorwürfe. Zur Kritik an den Enteignungsplänen der Linken sagte Bundesparteichefin Ines Schwertner.
2: Sie greifen uns nicht für das an, was wir getan haben oder für das, was wir sind, sondern für das, was wir vorhaben. Wir sollen kleinlaut in mögliche Gespräche gehen, aber das werden wir nicht tun. Wir schicken unsere Leute selbstbewusst und souverän in diese Gespräche, denn wir sind die stärkste Kraft geworden und wir lassen uns nicht von anderen sagen, was wir fordern sollen.
1: Der Polizei in Baden-Württemberg ist ein Schlag gegen Cyberbetrüger gelungen. Über 9000 Telefonnummern wurden abgeschaltet. Sie waren für eine Anlagebetrugsmasche genutzt worden. Wer dahinter steckt, ist weiter unbekannt. Bundestrainer Klopp muss die anstehenden Länderspiele ohne die Offensivkräfte Jamal Musiala und Kai Havertz bestreiten. Beide hatten sich vorm bzw. beim Spiel gegen die Niederlande verletzt. Für sie rücken Florian Wirtz und Jonathan Burkhardt nach.
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0: 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Es ist 1 Uhr. 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
1: Im Studio Gisa Weber. Wen schickt Deutschland ins Rennen um Olympia? Das entscheiden heute die Mitglieder des Deutschen Olympischen Sportbunds. München oder Köln-Rhein-Ruhr stehen noch zur Auswahl. Eine Kommission des DOSB hatte beide Bewerbungen ungefähr gleich gut bewertet, mit leichtem Vorteil für München. Zuletzt Berlin und schon vor längerem Hamburg hatten ihre Bewerbungen zurückgezogen. Es geht um die Olympischen und Paralympischen Sommerspiele 2036, 40 oder 44. Gegen Einschnitte bei Rente, Pflege, Krankenversicherung und Co. gehen heute überall in Deutschland Menschen auf die Straße. Der Deutsche Gewerkschaftsbund hat zum bundesweiten Aktionstag aufgerufen. Demos gibt es unter anderem in Leipzig, Kiel und Berlin. DGB-Chefin Jasmin Fahimi fordert im ZDF eine nachhaltige Wachstumsagenda.
2: Stattdessen signalisiert die Politik, dass man die Wirtschaft stärken könnte, indem man Sozialleistungen kürzt und Arbeitsrechte beschneidet. Das ist aber kein Geschenk der Politik, sondern das ist hart verdient. Und deswegen gehen wir dafür auf die Straße. Wir lassen uns unsere Errungenschaften nicht einfach mal so eben vom Tisch wischen.
1: Tanken dürfte ab kommendem Monat wieder etwas günstiger werden. Bundestag und Bundesrat haben den Tankrabatt abgenickt. Dadurch sollen die Preise an den Zapfsäulen um bis zu 17 Cent pro Liter fallen. Scharfe Kritik kommt von den Grünen. Fraktionschefin Katharina Dröge spricht von der schlechtesten aller Möglichkeiten, um Autofahrer zu entlasten.
3: 73% des letzten Tankrabatts sind nur bei den Verbrauchern angekommen. Das sind 400 Millionen Euro, die sie den Mineralölkonzernen geschenkt haben. 400 Millionen Euro wäre das gewesen, was der Unterhaltsvorschuss für Alleinerziehende im Bundeshaushalt ausmacht. Die verschwenden Geld an Mineralölkonzerne, das sie stattdessen den Familien geben könnten.
1: Die Ukraine kann künftig Patriot-Raketen selbst herstellen. Laut Präsident Zelensky haben die USA grünes Licht gegeben. Der Aufbau der Produktion soll dementsprechend rund 1,5 Jahre dauern. Der Ukraine fehlen die Raketen vor allem zur Abwehr russischer Angriffe. Papst Leo hat im Stade de France mit 80.000 jungen Menschen den ersten Tag seiner Frankreich-Reise beendet. Dabei rief er dazu auf, trotz digitaler Umbrüche Menschlichkeit zu bewahren. In Frankreich schrumpft die katholische Kirche seit Jahren erheblich. Zuletzt haben sich junge Erwachsene allerdings wieder öfter taufen lassen.
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1: Im Studio Gisa Weber. Aus einem Vierkampf ist mittlerweile ein Duell geworden. Und heute entscheidet sich, wen Deutschland ins Rennen um Olympia schickt. Als leichter Favorit gilt die Bewerbung aus München, Colin Mock.
2: Ja, die war von einer Kommission des Deutschen Olympischen Sportbunds als geeignetste eingestuft worden. Aber nur ganz knapp vorm Konkurrenten, dem Verbund Köln-Rhein-Ruhr. Berlin hatte sich nach dieser Bewertung zurückgezogen. Hamburg ist schon länger raus. Gewählt wird von den Mitgliedern des DOSB, das sind Verbände wie der DFB oder der Deutsche Leichtathletikverband. Es geht um die Olympischen und Paralympischen Sommerspiele 2036, 40 und 44.
1: Bei der geplanten Pflegereform gibt es neuen Ärger zwischen SPD und Union. Die SPD will dem Entwurf so nicht zustimmen. Generalsekretär Klüssendorf warnt vor massiven Kürzungen in der Pflege. Seine Partei fordert stattdessen einen Deckel für die Eigenanteile von Pflegebedürftigen. Laut ARD-Hauptstadtstudio soll am Montag weiter verhandelt werden. Gesundheitsminister Linnemann will die Reform am Mittwoch ins Kabinett bringen. Mit einem bundesweiten Aktionstag will der Deutsche Gewerkschaftsbund heute gegen Sozialkürzungen mobil machen. In 15 Großstädten gibt es Demos. DGB-Chefin Jasmin Fahimi spricht sich zwar wie die Bundesregierung für Reformen aus, aber gegen Rentenkürzungen, steigende Pflegekosten und Einschnitte beim Arbeitsrecht. Sie sagte im ZDF:
3: Vor allem geht es aber darum, dass wir unsere Arbeitsplätze erhalten, dass wir innovative Standorte nach vorne bringen. Und dafür brauchen wir einen starken EU-Binnenmarkt. Und Verunsicherung der Beschäftigten heißt auch Verunsicherung der Kaufkraft. Das ist also auch ökonomisch Unsinn.
1: Die Ukraine soll künftig eigene Patriot-Luftabwehrraketen herstellen können. Laut Präsident Zelensky hat US-Präsident Trump dafür grünes Licht gegeben. Die Ukraine soll entsprechende Lizenzen erhalten. Der Aufbau der Produktion würde laut Zelensky rund 1,5 Jahre dauern. Das Patriot-System schützt ukrainische Städte vor russischen Raketen. Zuletzt hatte Russland seine Luftangriffe wieder verstärkt. Ab Oktober gibt es in Deutschland wieder den Tankrabatt. Bundestag und Bundesrat haben ihn jetzt beschlossen. Ab nächstem Monat sollen Diesel und Benzin dann um bis zu 17 Cent pro Liter günstiger werden. Den Rabatt gab es im Sommer schon mal.
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